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0: 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Wir hören einen Input von den INAF-Aktionstagen zu den Ketten des Weltwirtschaftssystems. Ob schon die meisten ehemals kolonialisierten Länder sich ihre politische Unabhängigkeit bis zum Ende des letzten Jahrhunderts erkämpft haben, bestehen viele koloniale Strukturen bis heute fort. Das weltweite Wirtschaftssystem entzieht dem globalen Süden kontinuierliche Ressourcen, um die Profite für Großkonzerne und Reiche zu sichern und schafft dabei einen privilegierten Lebensstandard für den Großteil der Bevölkerung im globalen Norden. In dieser Veranstaltung wird die Entwicklung der weltwirtschaftlichen Struktur vom Kolonialsystem bis hin zu postkolonialen Widerstandsbemühungen nachgezogen. Anschließend werden die Reaktionen westlicher Regierungen auf diese Bemühungen sowie die Mechanismen und Strukturen untersucht, die die Weltwirtschaft im quasi-kolonialen System halten, das wir heute sehen. Die Veranstaltung basiert auf einer Präsentation mit Grafiken. Diese müssen wir uns in der Radioversion leider dazu denken.
1: Hallo zusammen, mein Name ist Jamal Mahmoud. Ich freue mich sehr, heute hier zu sein. Ich bin Aktivist, ich setze mich schon seit längerem mit dekolonialen Theorien auseinander. Ich arbeite bei einer NGO mit Projekten in Ostafrika vor allem zum Thema Agrarökologie und setze mich dort verstärkt mit dem Thema der Ernährungssouveränität aus. Und natürlich die Verbindung zu ökonomischer Souveränität ist dort extrem wichtig. Momentan arbeite ich auch noch an einem Policy Paper mit einer Forschungsgruppe aus Barcelona vor allem, um herauszufinden, ich fokussiere mich dort auf Agrarpolitik, wie der globale Süden zu mehr ökonomischer Souveränität kommen kann und mit welchen Strategien. Genau, und heute bin ich hier, um ein bisschen von meinem Wissen zu teilen. Ich sehe mich aber selber eigentlich nicht als Experte auf diesem Gebiet. Ich mache das nicht seit 40 Jahren, aber ich finde es extrem wichtig, eigentlich Gelerntes zu teilen, einfach weil auch Ökonomie immer etwas so Unattraktives an sich hat. Es wirkt immer kompliziert und irgendwie komplex und ich glaube, es ist auch ein bisschen intentional, damit wir uns nicht so damit auseinandersetzen, weil eigentlich ist es extrem wichtig. Es ist ein Teil unseres Lebens und nur richtige Kritik und Widerstand können wir erst leisten, wenn wir es auch gut verstehen. In meiner dekolonialen Arbeit ist auch ein wichtiges Thema das Thema Wissen. Und gerade dieses Expertenwissen oder wissenschaftliches Wissen ist nicht das einzige Wissen, das es gibt. Und deshalb stehe ich irgendwie auch nicht da vorne. Ich habe nicht den Anspruch, alles am besten zu wissen, sondern freue mich eigentlich auch auf lebhafte Diskussionen und Gelerntes zu teilen, das auch ihr gelernt habt. Und ich habe mich vor ein paar Wochen mit meinem Schwager über Walter Rodney gesprochen, einen sehr wichtigen Theoretiker, Akademiker, Aktivist in der dekolonialen Theorie. Und etwas hat mich extrem inspiriert, und zwar eine Praxis von ihm. Sie heißt Grounding with my sisters and brothers. Anstatt als Experte aufzutauchen und irgendwie da vorne einen TED-Talk zu geben, wo ihr alle das Wissen extrahieren könnt, finde ich es viel schöner, dass wir zusammen, vielleicht nicht gerade auf dem Boden, aber auf Stühlen sitzen und ich werde ein bisschen mein Wissen teilen und danach können wir diskutieren und reden und uns austauschen. Genau. Heute reden wir über ökonomische Souveränität, über ökonomische Strukturen, die seit

entstanden ist. Die meisten von euch haben wahrscheinlich in der Schule irgendmal etwas gelernt von Handelsstädten im 15. Jahrhundert in Italien mit Kreditsystem. Die wenigsten haben wahrscheinlich in der Schule irgendetwas von Marx gelesen. Marx ist einer der bedeutendsten Theoretiker der kapitalistischen Produktionsweise. Er hat sie genau analysiert. Und ein wichtiger Aspekt oder eine wichtige Voraussetzung für ihn, für den Kapitalismus, war die sogenannte ursprüngliche Akkumulation. Also wieso wie Kapitalisten überhaupt zum Kapital gekommen sind, um es zu investieren und dann wieder Kapital oder mehr Kapital daraus zu ziehen. Und diese schauen wir uns mal an. Also wir hier, vielleicht auf diesem Bild, ich zeige heute wahrscheinlich viele Grafiken und sie sind vielleicht nicht so einfach zu verstehen. Falls ihr Fragen habt, also nicht Fragen zu den Grafiken, sondern wenn ihr Verständnisschwierigkeiten habt, vielleicht hebt kurz die Hände und dann kann ich kurz darauf eingehen. Genau. Diese ursprüngliche Akkumulation basiert darauf, dass der Kapitalismus eigentlich zuerst extrem viel Kapital anschaffen musste. Und die ganze Industrialisierung, die danach entstanden ist, kam nicht aus dem Nichts, sondern erst Kolonialismus ermöglicht diese Akkumulation. In diesem ziemlich interessanten Buch von Patel und Moore erklären sie das ganz einfach anhand von 7 Dingen. Und zuerst brauchte es billige Arbeit. Das heißt, versklavte Menschen auf Plantagen, ausgebeutete Arbeiterinnen, die von ihren Produktionsmitteln, also zum Beispiel Bäuerinnen, denen das Land entzogen wurde, enteignet wurden und natürlich auch Kinder in Fabriken. Am Anfang war das noch unabhängig des Geschlechts. Dann hat man irgendwann gemerkt, die ArbeiterInnen sterben irgendwie so schnell weg und da kommen keine neuen. Also brauchen wir Fürsorge und Care-Arbeit, um diese Arbeitskraft zu reproduzieren. Der Kolonialismus und die Entstehung des Kapitalismus ist auch sehr eng verwoben mit der Konstruktion der Kategorie Frau, die natürlich pflichtbewusst und kostengünstig Care-Arbeit zur Verfügung stellt, um Arbeiterinnen reproduzieren zu können. Wenn man den Arbeiterinnen natürlich einen Dreckslohn zahlt, dann brauchen die ja natürlich trotzdem irgendwie Nahrung und sie können natürlich nicht so viel davon ausgeben. Deshalb brauchte man günstige Lebensmittel, die importiert werden mussten aus den Kolonien. Und dazu wurden in den Kolonien Plantagen errichtet und von Sklaven bearbeitet. Diese Erschaffung dieser Plantagenwirtschaft wurde die Natur extrem zerstört, Wälder wurden gerodet, Moore wurden trockengelegt und dabei natürlich auch heilige, bedeutsame Orte für die kolonisierten Völker sozusagen wurden zerstört, so zum Beispiel dieser Berg, das ist Potosí, oder das ist eine Darstellung von Potosí in Bolivien, der eigentlich für die Bevölkerung heilig war und sie haben ihn einfach ausgehöhlt, um Silber zu bekommen. Dieses Silber wurde genutzt, um die Investoren in Europa zu bezahlen für diese Schiffsreisen oder ganz wichtigerweise dann eigentlich Rohstoffe aus China zum Beispiel zu importieren, wofür die EuropäerInnen kein Geld hatten vorher. All diese Strukturen führten dann eigentlich dazu, dass also diese ganze geraubten Ressourcen und die menschliche Ausbeutung führte dazu, dass sich die europäischen Industrien aufbauen konnten und sich sozusagen aus dem Nichts etablieren konnten. Das führte dann dazu, dass Europa extrem viele verarbeitete Waren produzieren konnten und dafür Rohmaterialien, das habt ihr wahrscheinlich alle schon mal gesehen, Rohmaterialien aus den Kolonien nach Europa kommen. Das ist extrem wichtig, um das zu verstehen, weil verarbeitete Produkte, die haben natürlich einen sehr viel höheren Wert oder Preis als Rohmaterialien.

0: Nicht nur waren die Kolonien ein Ort, wo man Rohstoffe akkumulieren konnte, sondern es war natürlich auch ein wichtiger Absatzmarkt. Also man hat dann diese Produkte zurück an die Kolonien verkauft. Die traditionellen Produktionen von Textilien, zum Beispiel in Indien oder Eisenherstellung in Westafrika, diese Traditionen wurden komplett zerstört durch Gewalt, durch verschiedene Steuern und Tarife. Und das hat sich natürlich für Europa extrem ausgezahlt. Jetzt haben wir da so einen Graphen eben. Der soll eigentlich darstellen, dass also diese blaue Linie oben, das ist Europa. Und die schwarze Linie ist der gesamte Reichtum der Welt. Und Europa konnte einfach extrem viel von diesem Reichtum akkumulieren. Dann bis zu den 1880er Jahren, wo da halt die ganze Industrie Richtung in Fahrt kam. Genau. Und das hat dann eigentlich mal so, das ist dann die koloniale Wirtschaftsweltordnung. Nun, dann Mitte des 20. Jahrhunderts haben die meisten Länder des globalen Südens sich die Unabhängigkeit, konnten sich dann erkämpfen, die politische Unabhängigkeit, aber die wirtschaftlichen Strukturen des Kolonialismus blieben erhalten. Dazu gehören zum Beispiel die Übernahme kolonialer Schulden, das ist was, ihr könnt es wahrscheinlich nicht lesen, aber das ist was, wovon Sankara hier spricht, also dass eigentlich die Schulden, also die Kolonialregierung haben Schulden aufgenommen bei Europa und nun mussten die neu unabhängigen Regierungen diese Schulden dann zurückzahlen an die Brüder und Schwestern der Kolonialherren. Danach zum Beispiel im Falle von Haiti zum Beispiel, die mussten sich freikaufen vom Kolonialismus, also die zahlen eigentlich bis heute immer noch Zinsen für diesen Freikauf. Und ein spannendes Beispiel ist auch in Westafrika gab es den CFE Front, das ist der Colonial Front Afrique, hieß der damals. Das ist eine Währung, die gelagert oder produziert wurde eigentlich in Frankreich. Die gibt es heute immer noch. Jetzt heißt es Communauté Front Afrique. Ich glaube, 50% des ganzen Geldes oder der Einnahmen werden immer noch in Frankreich bzw. der Europäischen Union gelagert. Und natürlich, wovon wir vorhin gesprochen haben, die Produktionskette, die Wertschöpfungskette ist immer noch genau gleich. Also Europa produziert verarbeitete Produkte, die Länder produzieren Rohmaterialien. Nun ist es nicht so, dass die neuen politischen Anführer, die Länder das nicht verstanden haben, das war ihnen total bewusst und sie haben sich dann auch dagegen gewehrt durch verschiedene Wirtschaftsmechanismen. Zum Beispiel haben sie dann gedacht, okay, wir müssen selber diese verarbeitenden Produkte, die wir brauchen, das sind Autos, das ist Medizin, das ist Chemie, das ist alles Mögliche, das man fürs normale Überleben eigentlich braucht, das sind Textilien. Genau, und diese Industrien haben sie dann versucht aufzubauen. Hier seht ihr ein Beispiel von Indien, die dann angefangen haben, selber Autos zu produzieren, oder Brasilien, die selber Traktoren hergestellt haben, um sich natürlich dort viel unabhängiger zu machen von dieser Wirtschaftsweise. Sie haben weitere Mechanismen, sind zum Beispiel, dass sie angefangen haben, Steuern oder Tarife, das hören wir ja heute viel, auf ausländische Güter, also zum Beispiel, wenn ein BMW jetzt ein Auto nach Indien importieren wollte, dann gab es da hohe Tarife, dann konnten die lokalen Autos viel besser mit denen konkurrenzieren. Es gab Quoten, also es nur eine bestimmte Menge an Gütern konnten importiert werden. Und natürlich etwas Wichtiges auch ist die staatliche Betriebe für sehr kritische Infrastruktur, die man brauchte, zum Beispiel Ölraffinerien, Nahrungsmittelkonzerne wurden oft staatlich geführt, damit das eigene Land die Kontrolle über diese kritischen Ressourcen hatten. Daneben gab es auch viele Allianzen zwischen zum Beispiel oder verschiedenen Ländern in Asien und in Afrika. Es gab 1955 gab es die Bandung-Konferenz. Dort haben sich, da seht ihr das Foto von euch links, oder so halb, da haben sich neue, also Regierungschefs dieser neuen unabhängigen Länder getroffen, wie Nehru, Kwame Nkrumah, Nasser, Sukarno aus Indonesien, Tito aus Jugoslawien, und haben eigentlich zusammen sich überlegt, wie können wir gemeinsam mehr Unabhängigkeit erreichen. Das haben sie zum Beispiel in verstärkte Handelsbeziehungen zueinander, versuchen Wissen zu teilen, sich dann auch politisch einzusetzen natürlich. Und man kennt das auch als, ich weiß gar nicht, wie es auf Deutsch heißt, the Non-Aligned Movement, blockfreie Staaten, danke. Und das hat dann auch 1992 gab es dann auch einen Plan für eine neue Wirtschaftsordnung, der bei der UNO sehr viele Debatten ausgelöst haben, und der wurde dann auch verabschiedet. Und das Ziel war dann eine gerechtere Wirtschaftsordnung in der Welt. Dazu dann später mehr. Aber man sieht dann auch zurück zu dieser Grafik, dass das sehr gut funktioniert hat. Also wir sehen dann, der Reichtum von Europa ging runter. Die Länder des globalen Südens konnten dann wieder mehr oder konnten mehr aneignen. Die Einkommen gingen hoch, die Lebensumstände haben sich extrem verbessert. Es gibt Spitäler, Schulen und so weiter. Und das war natürlich sehr toll für diese Länder, aber das gefiel dann eigentlich dem globalen Norden nicht so fest. Es war natürlich eine Gefahr für die bestehenden Machtstrukturen. Es gab weniger Profitmargen für die globalen Konzerne, die sich während dieser Kolonialzeit dann aufgebaut haben. Und 1972 haben wir vorhin als Datum gehört, da sind wir im Kalten Krieg, oder? Und der Kalte Krieg und insbesondere der Begriff der roten Angst, also eigentlich eine Hetzkampagne gegen progressive Regierungen, gegen irgendetwas, das ähnlich ist wie der Kommunismus, wurde als Bedrohung dargestellt und dann eigentlich dazu genutzt, um Militärinterventionen und diverse Attentaten gegenüber Aktivisten, Regierungschef und so weiter auszuüben. Und das hat alle diese oder viele dieser wirtschaftlichen und politischen Bemühungen für Alternativen sehr stark unterdrückt und hat auch diese Allianzen zum Teil sehr stark zersplittert. Und wie wir sehen, sind das ist ja nicht etwas der Vergangenheit, sondern das ist eine Kontinuität bis heute. Wir sehen es, was in Kuba passiert, wir sehen, was in Venezuela passiert ist, wir sehen es im Iran, wir sehen es an so vielen Orten heutzutage, dass es einfach weitergeht. Aber etwas, um wieder ein bisschen zur Ökonomie zu kommen, etwas, das eigentlich auch ein sehr wichtiger Faktor war die Ölkrise 1979. Dass durch die iranische Revolution wurde der Ölpreis wurde sehr viel höher. Und Öl hat ja diesen Effekt, dass alles immer viel teurer wird, wenn Öl teurer wird. Das führte dann zu einer Weltwirtschaftskrise und zu Inflation, also eine Teuerung der Produkte oder der wichtigsten Produkte. Und was dann in der normalen Wirtschaftswissenschaften dann immer empfohlen wird, ist, dass die Nationalbanken ihren Zinssatz erhöhen. Das hat dann zum Beispiel die US-Notenbank gemacht, und zwar enorm, also ich glaube, es waren etwa 20%. Und das heißt, plötzlich wird die Währung viel, viel teurer. Jetzt, was heißt das, wenn der Dollar viel teurer wird? Ihr müsst euch jetzt vorstellen, dass die meisten Länder haben ihre Staatsschulden in Dollar. Wir werden nachher noch ein bisschen schauen, wieso das so wichtig ist. Aber die bekommen dann massivste Zahlungsprobleme. Sie konnten dann ihre Schulden nicht mehr zurückzahlen. Und dann haben wir natürlich eine Organisation weltweit, die ist dann als Retter aufgetaucht, der Internationale Währungsfonds. Und die gab dann Kredite, um diese Schuldrückzahlungen zu tilgen, aber nur unter bestimmten Bedingungen. Diese Bedingungen heißen Strukturanpassungsprogramme. Ist jetzt so ein bisschen, okay, was ist das? Aber das ist ein Programm, für, also im Gegenzug für diese Kredite verlangten sie eine sogenannte neoliberale Schocktherapie. Also 1980er, das ist das Aufkommen des Neoliberalismus. Sie verlangten das, oder empfahlen, dass dass staatliche Institutionen wie diese Ölraffinerien, Lebensmittelkonzerne privatisiert werden, nicht mehr durch den Staat unterstützt werden. Sie verlangten Kürzungen beim Gesundheitswesen, bei der Bildung, Sozialwesen, weil natürlich die öffentlichen Gelder gestrichen werden müssen. Das kennen wir ja heute auch sehr gut. Sie verlangten, dass Arbeits- und Umweltschutzgesetze extrem verringert wurden, weil das macht es ja nicht so interessant für Investoren, wenn man da dann den Arbeitern noch einen fairen Lohn und Sicherheit und so bieten musste. Die Märkte, also die Tarife und Quoten sollen aufgehoben werden, damit die ausländischen Unternehmen dann in die Länder kommen konnten und dort handeln durften. Und dazu sollten dann noch die Landeswährung abgewertet werden, damit die Exporte billiger werden. Also ganz attraktive Bedingungen für diese Länder. Die Folgen waren dramatisch. Also man nennt es auch the lost decade, weil einfach Einkommen ist zusammengebrochen, es herrschte extreme Armut, Arbeitslosigkeit. Die Industrien, die man eigentlich versucht hat aufzubauen in diesen postkolonialen Jahren, wurden dann nicht mehr vom Staat unterstützt. Es kamen die Großkonzerne aus dem Ausland und die mussten jetzt mit denen auf dem freien Markt konkurrenzieren. Und die sind dann alle eigentlich bankrott gegangen. Und deshalb gibt es jetzt überall auf der Welt Nestle-Produkte zu kaufen im Supermarkt. Genau. Und da, ja, ist jetzt wirklich ein bisschen schade, das ist eigentlich meine Lieblingsgrafik. Ich bin ein bisschen verliebt in die. Das ist ein mega cooles Tool und da kann man zum Beispiel schauen, wie sieht der Export und der Import aus in einem gewissen Land zu einer gewissen Zeit und welche Güter werden dort exportiert und importiert. Jetzt ist das Beispiel Brasilien. Ich muss mal kurz schauen, ob ich es da selber besser sehe. Aber bei Brasilien, also was hat Brasilien exportiert 1995, also nach diesen Jahren? Es sind eigentlich nur Rohöl, unverarbeitete Metalle, exotische Früchte. Also das Gelbe da, das sind eigentlich immer Landwirtschaftsgüter. Und dann hier sieht man den Import. Das sind dann alles nur Autos, Computer, Medizin. Also alles verarbeitete Produkte, die sie selber nicht herstellen können. Und oben links bei diesen Grafiken sieht man eigentlich dann immer, wie viel Geld das ist, also der Wert. Und man würde jetzt da sehen, dass es ein enormes Defizit gibt. Das heißt, sie verkaufen weniger, als sie kaufen. Und das führt eigentlich dann dazu, dass sie wieder neue Kredite aufnehmen müssen, weil man kann ja nicht man kann ja nicht ins Minus gehen als Land, sondern man muss dann wieder Dollar irgendwo bekommen, zum Beispiel, um dann wieder diese Produkte kaufen zu müssen. Und neue Kredite führen dann wieder zu neuen Schulden und das geht dann immer wie weiter. Jetzt ist die Frage natürlich, also das ist der Internationale Währungsfonds, das ist doch eine multilaterale Organisation, das ist doch wie die UNO, oder? Nun, das ist eigentlich nicht so. Das funktioniert etwas anders. Die UNO funktioniert, also abgesehen vom Sicherheitsrat, funktioniert eigentlich so, dass ein Land hat eine Stimme. Beim Internationalen Währungsfonds und bei der Weltbank ist das Stimmrecht mit dem Kapital, das man einbezahlt hat, gekoppelt. Das heißt, wie bei einer Bank. Das heißt, wenn man mehr Geld einzahlt, hat man mehr politischen Einfluss. Und da die Länder sich ja eigentlich vom Kolonialismus dumm und dämlich. also, wie soll man dem sagen? Also, sie haben extrem viel Kapital akkumuliert und haben das dann dort einbezahlt und darum können sie dann auch entscheiden, wie der globale Welthandel dann weiterhin funktioniert, weil sie hier mehr Stimmrecht haben. Und jetzt fragt man sich, ja, aber warum ist diese Gouvernanzstruktur überhaupt so bei diesen multilateralen Organisationen? Und hier jetzt wieder ein bisschen Geschichte. Der Internationale Währungsfonds und auch die Weltbank wurden 1945 gegründet an der sogenannten Bretton Woods Konferenz. Das war in den USA. Da wurden eigentlich das Ziel war, wie baut man die Weltwirtschaft wie stellt man die Weltwirtschaft wieder her nach dem Zweiten Weltkrieg mit all diesen Kriegsschäden. Und da kamen dann die Sieger und Besiegten kamen da zusammen. Natürlich kein einziges Land aus dem globalen Süden. Also wir sind ja zum Teil auch noch in der Kolonialzeit für viele Länder. Und dabei bei dieser Konferenz wurden die Weltbank als Finanzierungstool sozusagen für diesen Wiederaufbau gegründet und der Internationale Währungsfonds, um die Finanzpolitik zu steuern. Nun, eigentlich ursprünglich gab es dann noch die Idee, dass man dann eine Weltwährung einführt, um eigentlich den Welthandel auch zu vereinfachen und fair zu gestalten und nicht die Macht in nur eine Währung zu stecken. Das wurde dann, natürlich war die USA der stärkste Player nach dem Krieg mit dem meisten wirtschaftlichen Einfluss und die haben sich dann dagegen gewehrt und haben dann eigentlich durchgebracht, dass der Dollar die Leitwährung wurde. Und zwar waren Währungen vorher, man konnte zur Nationalbank gehen, konnte man dann sein Geld in Gold umwandeln. Das konnte man dann nicht mehr, man konnte immer sein Geld gegen Dollar eintauschen. Und dann, der Dollar konnte dann noch bis zu den 70er, konnte dann gegen Gold eingetauscht werden. Das machte den Dollar zur zentralen Währung für die ganze Weltwirtschaft. Und natürlich wurden dann auch alle Kredite vom Internationalen Währungsfonds in Dollar gegeben. Aber natürlich auch die Rückzahlungen in Dollar eingefordert. Das heißt, für alles brauchte man eigentlich den Dollar. Und schauen wir doch mal den Dollar an. Ich möchte euch jetzt mal vorstellen, für alles, was man nicht selber produzieren konnte, brauchte man den Dollar. Also man braucht den Dollar für Medizin, für Technologie, für Erdöl, für Luxusgüter wie Gucci-Täschli und für Wein, für alles Mögliche brauchte man den Dollar. Der ganze internationale Zahlungsverkehr ist in Dollar, auch ohne dass die USA irgendwie involviert ist. Also die Schweiz kann mit China handeln und zahlt dann in Dollar. Und das machte den Dollar extrem stark und gab dann auch extrem viel Macht an die US-Notenbank, wie wir gesehen haben, in dieser Ölkrise. Weil wenn die US-Notenbank den Zinssatz verändert, hat das Auswirkungen auf den gesamten Handel. Nun gehen wir mal zu heute und schauen mal, welchen Einfluss all diese Strukturen heute haben. Und ein interessantes Konzept finde ich hier das Konzept von Unequal Exchange oder auf Deutsch ungleicher Tausch, weil es uns hilft, ein bisschen anzuschauen, nicht nur wie diese Wirtschaftsströme funktionieren, sondern schauen wir uns mal die Preisgestaltung an von Dingen. Weil der Preis ist nicht ein arbiträres Ding, das irgendwie einen objektiven Wert hat, sondern es ist sehr stark mit wirtschaftlichen Machtstrukturen verbandelt. Desto mehr Wissen oder Technologie man für die Produktion eines Guts, also die Verarbeitung hat, desto mehr kann man Monopole schaffen und kann dann auch den Preis bestimmen. Und der globale Norden kontrolliert ja diese verarbeitenden Bereiche. Und das heißt, die Arbeitskraft, das Land, die Ressourcen im globalen Süden sind dann immer billiger. Also, um es ein bisschen besser erklären zu können oder ein Beispiel zu geben, können wir das hier anschauen, jetzt ist eben wieder das. Also ihr seht hier auf der linken Seite seht ihr den Kakaopreis. In einigen Wochen ist der Weltkakaopreis 3.500 US-Dollar pro Tonne in der Elfenbeinküste. Jetzt, was heißt das? Was heißt eine Tonne? Also auf einem Hektar erntet man ungefähr 500 Kilogramm. Das heißt, man braucht etwa 2 Hektaren. Die, die nicht aus der Landwirtschaft kommen, ein Hektar sind 100 auf 100 Meter. Genau, pro Hektar braucht man ungefähr 1000, 1200 Arbeitsstunden, um diesen Kakao zu produzieren. Also man braucht sehr, sehr viel Zeit, um dann diesen Kakao zu produzieren und für 3500 Dollar zu verkaufen. Jetzt, wenn die Arbeiterin aus der Elfenbeinküste dann eigentlich in den Supermarkt geht, in Carrefour, habe ich da mal nachgeschaut, in der Elfenbeinküste, und einen Schokohase von Lindt kaufen möchte, dann kostet der für diese Person ungefähr 12 Dollar. Und das heißt, die ganze Verarbeitung von diesem kleinen Häschen, die Verpackung, das Marketing und so weiter, bekommt sehr, sehr, sehr viel mehr Wert, obwohl die Arbeitszeit, die wahrscheinlich in dieses Produkt gegangen ist, um ein Vielfaches weniger ist als die Produktion des Kakaos. Jetzt ist das vielleicht so ein bisschen, ja, okay, also die braucht irgendwie mehr Zeit und die andere Person weniger und die bekommt dann mehr Geld. Das hat einen ziemlich großen Einfluss. Es gibt da also eine sehr spannende Studie, die das mal in Zahlen gefasst hat, was das jährlich ausmacht. Dann seht ihr hier diesen Graph. Die Balken unten sind die Arbeit, die aus dem globalen Süden in den globalen Norden geht, eingepackt in bestimmte Waren. Also der ganze Kakao, Kaffee, alles Mögliche, was wir kaufen, wurde geschaut, okay, wie viel Arbeit braucht das und wie viel wird dort eigentlich exportiert. Und der kleine Balken oben ist, was importiert wurde. Der Nettransfer von Arbeitskraft jährlich ist ungefähr die gesamte Arbeitskraft der EU und der USA kombiniert. Also alle Leute hier in Westeuropa und in der USA arbeiten zusammen ein Jahr. Eigentlich braucht es dann noch das Doppelte, um unseren Konsum zu stillen. Wenn wir das mal im Thema Land zum Beispiel, also sagen wir jetzt mal, wenn wir all das anbauen wollen, was wir hier konsumieren, dann bräuchten wir etwa die Fläche von Indien zusätzlich, um das eigentlich alles herstellen zu können. Und wenn wir das dann mal in monetären Werten anschauen, dann sind das ungefähr 10 Trillionen US-Dollar pro Jahr. Das ist etwa die 30% unserer gesamten Wertschöpfung der USA und Europa zusammen. Also es ist so ein großer Teil, der jährlich aus dem globalen Süden in den globalen Norden fließt. Jetzt kommen wir wieder zu dieser Grafik. Jetzt müsst ihr euch vorstellen, hier jetzt schauen wir den Export, das ist jetzt der Export von Afrika, also den ganzen Kontinenten. Auch dort, alles, was heute nur produziert wird, sind Rohstoffe für extrem niedrige Preise. Sie produzieren extrem viel. Das Grüne ist Erdöl, dann haben wir Gold und andere Metalle ist ein großer Teil und wieder einen sehr großen Teil. Landwirtschaftliche Produkte, vor allem exotische Früchte, Kaffee, Kakao, die Klassiker. Und was sie importieren, ist immer noch Technologie, dann die verarbeiteten Öl- und Metallprodukte und interessanterweise heute sehr stark auch Grundnahrungsmittel, die sie nicht selber produzieren können. Aber das ist ein anderes Thema. Was man hier gut sieht, ist, dass das Defizit im Handel, das sind hier, glaube ich, etwa 100 Billionen jährlich. führt wieder dazu, dass extrem viel Kredite aufgenommen werden muss, um das zu um das Defizit auszugleichen. Aber das hat auch einen extrem hohen Einfluss auf ihren Wechsel, also auf die Wechselkurse. Weil die Wechselkurse, das ist auch ein Markt. Und dann schaut man, wie läuft es bei dieser Wirtschaft? Sie hat ein Defizit. Okay, diese Währung, die verkaufe ich, die will ich nicht. Und dann sinkt die Währung. Und wenn man dann die Währung wieder ausgleichen will, dann muss man sich dann wieder US-Dollar dann meistens wieder kaufen und neue Kredite aufnehmen. Und dann hat man wieder Schulden und dann muss man noch mehr exportieren und hat noch mehr Defizite und dann geht das in eine konstante Abwärtsspirale. Und diese Schulden, das ist auch ein sehr interessantes Thema, weil wir sehen eigentlich, das ist der Zinszahlungen, also das auf der Grafik links, das sind eigentlich nur Zinszahlungen, das sind etwa 300 Billionen, also nein, 300 Milliarden ist es auf Deutsch, aber ein sehr großer Betrag, der jährlich aus dem globalen Süden in den globalen Norden fließt. Und man muss da eigentlich auch schauen, das ist nicht die Schulden selbst, das sind nur die Zinsen. Und diese Schulden stammen eben zum Teil noch aus der Kolonialzeit oder mussten dann mit neuen Krediten gedeckt werden. Und diese Zinssätze, die auf diese Kredite verlangt werden, das sind nicht diese 2, 3, 4, 5, die wir irgendwie von hier kennen. Das sind dann 20-30%, die da anfallen. Und zwar aus dem Grund, dass sie ein höheres Risiko darstellen. Weil die können das dann vielleicht nicht zurückzahlen. Nun, interessanterweise, diese Risikoanalysen, die kommen zu, glaube ich, 95% von drei sogenannten Ratingfirmen. Die sitzen in London und Manhattan. Das sind diese Standard & Poor, Fitch und Moody's. Und die geben dann so ein Rating ab und sagen, dieses Land, das hat das Rating AAA oder B oder was auch immer. Und es gibt extrem viel Recherchen dazu, dass es total arbiträr ist und sehr, sehr biased. Also sie geben Länder des globalen Südens viel schlechtere Ratings und zum Beispiel der USA, die eigentlich die ganzzeitig in welchen Schuldenkrisen ist, total gute Ratings. Sie sind extrem stark vorgenommen und das perpetuiert eigentlich diese ganze Schuldenkrise umso weiter. Und dann gibt es noch einen anderen lustigen Mechanismus, wenn man dann ein schlechtes Rating hat, dann um einen Kredit zu bekommen, dann muss man dann noch eine Versicherung abschließen, damit man, wenn man dann bankrott geht, kommt dann die Versicherung ins Spiel und dann muss man diese Versicherung auch noch zahlen. Also das heißt, um einen Kredit zu bekommen, den man irgendwie braucht, weil die Strukturen ja so sind, muss man dann noch extrem viel drauf zahlen. Ein anderer Faktor des Wirtschaftssystems oder Folgen davon ist vor allem die Steuerhinterziehung von ausländischen oder westlichen Firmen. Also die Steuerhinterziehung oder die Steuervermeidung. Ich glaube kurz, ich habe irgendetwas im Mund. Genau, also die Gewinne dieser ausländischen Firmen, wie eben zum Beispiel Nestle oder dann ihren lokalen Ablegern und Tochterfirmen, die werden dann irgendwo in Steueroasen verbucht. Es gibt extrem viele Tricks, die sind oft auch sehr legal und die werden dann statt in Angola, werden die Steuern dann nicht gezahlt, sondern die werden dann in Zug gezahlt. Oder dann haben wir in Zug dann schöne Perke und schöne Straßen oder Zürichsee oder was auch immer. Und das ist jährlich, wird das geschätzt auf etwa 1 Billion US-Dollar. Ein anderer lustiger Steuertrick sind diese sogenannten Illicit Financial Flows. Das ist eher so eine Grauzone. Oft werden bei diesen multinationalen Firmen, haben die dann extrem komplizierte Gouvernanzstrukturen. Hier seht ihr Socfin, das ist ein Rohstoffhändler aus der Schweiz. Die haben dann 1000 Untertochterfirmen und dann verkaufen sie zum Beispiel etwas, das dann der Firma in Nigeria gehört, verkaufen sie dann extrem billig an die Firma, die in der Schweiz sitzt, und dann verkaufen sie es in der Schweiz, um dann die Gewinne dort einzustreichen und hier Steuern zu zahlen, anstatt dort. Und das sind noch einmal, werden das geschätzt, glaube ich, nur in Afrika sind es etwa 80 Milliarden pro Jahr. Und dann etwas, das auch sehr aktuell ist, sind diese Freihandelsabkommen. Dort gibt es bei diesen Freihandelsabkommen wie das Palmöl jetzt mit Indonesien, da gibt es sehr oft sogenannte Investitionsschutzabkommen oder so Klauseln, die dort drin sind. Und das erlaubt dann Unternehmen, die können dann Staaten verklagen. Und zwar unter dem, ich finde diesen Grund immer so witzig, unter dem Grund, dass sie zukünftige Profite vermindern oder verhindern. Also etwas, das in der Zukunft passieren könnte, vermindern die, weil sie zum Beispiel Gesetze oder Reglemente verändern. Also das heißt, irgendwie, wenn Ecuador findet, hey ja, Erdöl im Amazonas abbauen finden wir irgendwie nicht so cool, da brauchen wir bessere Umweltrichtlinien, dann kann irgendein Erdölkonzern finden, halt, stopp, wir verklagen euch auf irgendwelche Milliardenhöhen. Und dann verklagen sie die und interessanterweise findet das nicht bei irgendeinem internationalen Schiedsgericht statt, sondern das findet bei privaten Anwaltskanzleien statt, die dann extrem hoch, also diese Kosten für so einen Prozess ist extrem hoch. Die meisten Länder können sich das gar nicht leisten, vor allem weil sie von den Unternehmen sehr in die Länge gezogen werden. Und diese Anwaltskanzleien werden dann meistens auch von den bezahlt von diesen Unternehmen. Also es ist überhaupt nicht fair und wir sehen auch eine extreme Zunahme von diesen von diesen juristischen Vorfällen und Prozessen. Und natürlich vor allem, also hier unten sieht man noch die häufigsten Unternehmen und wo die, in welchen Ländern die sitzen. Das ist natürlich die USA, ist irgendwie number one mit 130 Fällen pro in den letzten Jahren. Ja. Also sagen wir zum Beispiel, also die Frage ist, also können Sie dann einfach Länder verklagen, wenn Sie ein Gesetz ändern, oder? Also es läuft so. Sagen wir eben nochmal Ecuador, irgendwie Abbau von Erdöl im Amazonas, und dann finden Sie, okay, aber das darf an einem Ort passieren, aber dann muss man schauen, dass zum Beispiel die Autos nur da durchfahren können, es darf nur so viel Regenwald pro irgendwie Jahr abgeholzt werden, und dann brauchen vielleicht die Arbeiterinnen, die brauchen dann vielleicht noch Schutzanzüge und müssen dann noch trainiert werden zur Sicherheit. Und dann sagt die Firma, halt, aber das kostet uns ja Geld, dass wir müssen die ausbilden, dann dürfen wir nicht mehr so viel abholzen, dann haben wir nicht mehr so viel Gewinn, und dann dürfen sie die verklagen, weil sie den zukünftigen Gewinn dann minimiert haben. So läuft das. Nein, das ist ein Investitionsschutzabkommen oder eine Klausel, die in den meisten Freihandelsabkommen irgendwo drin ist. Die Schweiz ist Profi in dem, also die Schweiz hat wirklich knallharte Verträge, ist ziemlich ein bitteres Thema. Wir haben jetzt über sehr viel Negatives geredet und es scheint auch irgendwie ein bisschen aussichtslos. Wir haben enorm hohe Zahlen, wie die. Also wir müssen uns auch vorstellen, oder dieser Raub von diesem ungleichen Tausch, von diesen Schuldzinsen, von diesen das Verklagen von Ländern, weil sie irgendetwas zum Positiven verändern möchten. Das ist ja, das hat alles zur Folge, dass das der Bevölkerung nicht zur Verfügung steht. Das fehlt dann im Gesundheitswesen, das fehlt in der Ausbau von Industrien und zur Erarbeitung von mehr Souveränität, das fehlt in der Schulbildung, das fehlt in der Aufbau von Infrastruktur. Also das sind nicht nur monetäre Werte, sondern das ist eigentlich eben, das ist das Ganze, also es sind, glaube ich, zum Beispiel schon nur die Schulden sind zum Teil irgendwie ein Viertel von den Steuereinnahmen von Kenia, die dann einfach nur auf Schuldzinsen geht. Und das fehlt dann einfach der Bevölkerung. Also sind materielle Realitäten, die so eingeschränkt, massiv eingeschränkt werden. Aber ich möchte eigentlich nicht enden mit so einer katastrophalen Aussicht, sondern ich will ein bisschen aufmerksam machen, dass dieser Kampf ja nicht aufhört, sondern wir sind ja heute hier, das ist auch ein Festival des Widerstandes und es gibt extrem viele Menschen, die gegen diese bestehenden Strukturen ankämpfen. Wir hatten einen Vortrag zu Kuba und ich meine, Kuba kämpft seit Jahrzehnten trotz genozidialen Sanktionen mit genauso Mechanismen. Sie haben ein medizinisches System und eine Biotech-Industrie, die extrem floriert und also sie können Krankheiten heilen. Da würde die USA zum Teil noch träumen, oder zumindest die meisten Bewohner der USA. Und ich glaube, Kämpfen müssen wir auch lernen. Und ich habe hier ein paar Dinge, vielleicht auch Kontinuitäten von dem, was ich vorhin erzählt habe oder von diesen postkolonialen Kämpfen. Also 2022, vor 4 Jahren, das sind 50 Jahre seit diesem Plan für die neue Wirtschaftsordnung, sind Aktivistinnen, Gesetzesmacherinnen, Akademikerinnen zusammengekommen und haben eigentlich diesen Plan aktualisiert auf die heutige Zeit, haben über diese Probleme wieder geredet, debattiert, versucht, Strategien zu entwickeln, um eine fairere Wirtschaftsordnung zu kreieren. Es gab vor 3 Jahren, haben sich verschiedene Aktivistinnen und Akademikerinnen in Afrika haben diesen Report und eigentlich eine Roadmap erarbeitet für mehr ökonomische Souveränität auf dem afrikanischen Kontinent und insbesondere eines der zentralen Konzepte war Panafrikanismus oder den Aufbau eines panafrikanischen Blocks. Und gerade gestern gab es in Mexiko dieses Delinking Festival, wo Aktivistinnen und soziale Bewegungen aus der ganzen Welt zusammengekommen sind und darüber geredet haben, wie können wir uns aus dieser Wirtschaftsordnung rausziehen und Souveränität aufbauen. Und für mich ist das schon etwas, das wir schon in den letzten Jahren stärker wiedersehen, diesen Aufbau von neuen Allianzen. Und hier vielleicht auch zu nennen, was eine spannende, also es sind spannende Entwicklungen. Es ist jetzt vielleicht nicht nur in einem positiven Licht immer zu sehen, aber zum Beispiel der Aufbau der BRICS-Staaten, ein Zusammenschluss von verschiedenen vormals kolonisierten Ländern, die versuchen zusammen neue Wirtschaftsstrukturen zu schaffen und vor allem gegen die Hegemonie des globalen Nordens anzukämpfen. Und das schafft auch Brüche, Risse und irgendwie macht es diese Hegemonie nicht mehr unangreifbar. Es gibt diese neue Allianzen, es gibt die Allianzen im Sahel, wo sich der Niger, Mali und Burkina Faso zusammengeschlossen haben als eine neue Sicht auf Panafrikanismus. Ich denke, das sind irgendwie Bewegungen und Anstrebungen, auf die wir schauen sollten. Und auch, ich glaube, es sind irgendwie Zeichen für mehr Zusammenarbeit. Und ich glaube, gerade zum Beispiel bei den BRICS und dort auch bei China gibt es zum Beispiel die Entwicklung des neuen Zahlungssystems, das BRICS Pay oder CIPS, wo dann eigentlich der internationale Zahlungsverkehr nicht mehr über den US-Dollar läuft und eigentlich diese Hegemonie des Dollars angreifen wird. Auch sehen wir zum Beispiel jetzt in der ganzen Iran, also Krieg gegen Iran und dann wie Iran eigentlich diese Souveränität aufbricht und angefangen hat, Öl dann auch nicht mehr in Dollar zu verkaufen, sondern in Renminbi, in der chinesischen Währung. Und das gibt sehr viele Möglichkeiten, auch wenn wir zum Beispiel anschauen, also dieses Zahlungssystem, das ist etwas, das sehr zentral ist, weil wir haben zum Beispiel gesehen, diese Wirtschaftssanktionen gegen Francesca Albanese und die Richter des Internationalen Gerichtshofs, die Benjamin Netanyahu verurteilt haben, gab es Sanktionen der USA. Die konnten dann zum Beispiel nicht mehr internationale Zahlungen abwickeln. Und das hat immer über das SWIFT-Zahlungssystem funktioniert. Das kennt ihr vielleicht, wenn ihr bei der Bank seht ihr dann vielleicht einen SWIFT-Code irgendwo. Das heißt, dass eigentlich Zahlungen dann immer über SWIFT abgewickelt werden und die sind dann teilweise kontrolliert von der USA oder zumindest kann der Geheimdienst dann darauf zugreifen und dort Sanktionen einfügen. Und wenn wir dann andere Zahlungssysteme haben, die das umgehen können, so schaffen wir eine multipolare Welt, die eigentlich vielleicht mehr Souveränität erlaubt, alternative Strukturen aufzubauen, weil wir nicht mehr eine Hegemonialmacht haben wie die USA, die eigentlich alles total kontrolliert. Und ich sehe das schon als eine spannende und auf eine Art auch hoffnungsvolle Entwicklung. Genau, das wäre es von mir. Abschluss wieder zurück zu Walter Rodney. Das ist eigentlich eine Einladung an euch, für die, die Fragen haben, Kommentare haben. Wir meldet euch, diskutiert mit. Ich bin gespannt, von euch zu hören. Dankeschön.
1: Ich probiere mal die Frage von Yaima richtig zu übersetzen. Also sie meinte, weil jetzt am Anfang ging es ja auch über Marxismus und Marx hat ja auch eigentlich gesagt, dass die Revolution in quasi im globalen Norden oder in den industrialisierten Ländern stattfinden wird. Und, bis jetzt gab es halt irgendwie nur Aufstände, Revolutionen aus dem Süden. Und wenn ich es richtig verstanden habe, sonst frage ich nochmal, war die Frage, wäre nicht quasi eine Lösung jetzt eine Revolution im Norden, jetzt, weil irgendwie, ja, in Kuba ist es halt ganz normal, dass man darüber redet. Und ja, ich glaube, das war die Frage, ob du das auch so siehst oder vielleicht auch anschließen will, inwiefern das möglich ist, wenn das nicht sehr groß ist.
0: Ja, ob eine Revolution im globalen Norden möglich ist. Natürlich, oder? Wir sind ja alle hier. Los. Nein, ich glaube, natürlich ist das extrem wünschenswert. Ich glaube, aber auf der anderen Seite sehe ich es nicht unbedingt, dass der globale Süden auf den globalen Norden warten muss, um unabhängig zu werden. Ich glaube, diese Strömungen oder Bewegungen, die ich angesprochen habe, sind ja eigentlich Strategien, um zu umgehen, dass man auf den globalen Norden warten muss, um irgendwie ein besseres Leben zu bekommen. Und ich glaube, das sollte eigentlich schon ich finde das extrem zentral. Es geht ja auch um Agency in dem Ganzen.
2: Zum Link, so vom Anfang vom Vortrag zum Ende, so diese Entwicklung oder der Zustand sozusagen von so Ländern vom sogenannten globalen Süden zwischen so 50er und 70er Jahren, wo es so mehr eben Eigenständigkeit gab und so. Ist das möglich und wünschenswert für heute, denkst du? Oder ist es wie, ist es halt immer noch eingelagert in ausbeuterischen Kapitalismus und ja, kommen dann sozusagen wieder andere drunter oder so? Was denkst du?
0: Ich glaube, das war ja nicht eine perfekte Welt 1950. Ich glaube, was wir einfach gesehen haben in diesen postkolonialen Bewegungen, sind Bestrebungen für mehr Souveränität. Das heißt nicht, dass sie irgendwie perfekt waren, aber ich glaube, es ist zum Beispiel extrem spannend, wenn man irgendwie die Sustainable Development Goals oder Millennium Goals, wenn ihr euch das mal angeschaut habt, wann man anfängt, irgendwie Armut zu messen, dann fängt das immer in den 1990er an, weil irgendwie, weil man weiß, da, das ist so der Low Point. Und vorher war es eigentlich besser. Das ist natürlich auch irgendwie ein intentional. Und ich denke, es ist einfach extrem oder was ich spannend finde an dieser Zeit, ist eben diese Allianzen, diese Überlegungen, wie können wir zur Souveränität kommen. Es gibt diese Bewegungen und ich würde jetzt sagen, in den meisten Ländern haben wir das in den letzten Jahren, wurde das extrem unterdrückt und jetzt gibt es irgendwie wieder ein Vakuum, das vielleicht gewisse Sachen wieder ermöglicht. Und ich finde auch, dass wir diese Bestrebungen aus dem globalen Süden unterstützen sollten und eben, ich arbeite bei einer NGO und ich finde immer so, wir müssen nicht das Rad neu erfinden für diese Leute, sondern es gibt, oder für die Länder und diese, sondern es gibt diese Bestrebungen und unterstützen wir sie. Ob das jetzt ich glaube, Souveränität heißt ja nicht, dann so zu werten, ob das jetzt das Beste ist oder das Schlechteste von unserer Warte aus, sondern es geht ja eigentlich darum, auch selber zu entscheiden. Jedes Land hat ein Recht dazu, selber zu entscheiden, wie sie ökonomisch wirtschaften möchte. Das ist nicht irgendwie an uns zu entscheiden, wie das genau sein sollte.
3: Versuche es so. Ich möchte eigentlich nicht aufstehen. Meine Frage ist, ein Weg, oder den du jetzt beschrieben hast, ist ja das mit eben eigenen Strukturen schaffen, unabhängiger werden, diese Souveränität, weg vom beispielsweise internationalen Währungsfonds und so. Kannst du noch etwas sagen zu diesen Bestrebungen nach einfach Schuldenerlass beispielsweise oder eben diese Zinsen und so? Also da gibt es ja auch so Dinge, wenn du weißt, wie ich meine.
0: Ja, das ist extrem spannend. Ich hatte letztens gerade, habe ich eine spannende Diskussion gehört, Schuldenerlass unbedingt. Aber die Frage ist, wie machen wir das gut? Weil im Moment viele dieser Debatten gehen darum, dass zum Beispiel Staaten Schulden oder Staaten dafür aufkommen, dass irgendwelche Unternehmen oder Kapitalfonds oder irgendwie, sagen wir, BlackRock oder sozusagen Schulden erlassen. Weil im Moment, die Struktur ist eben nicht, es ist viel komplexer. Es ist nicht nur so, dass irgendwie das Schulden an den internationalen Währungsfonds gibt und Schulden an irgendwie die Schweiz, sondern es gibt eben auch dann private Akteure, die dann noch Kredite vergeben. Und wenn es dann irgendwie so zu einem Schuldenerlass kommt, der dann so irgendwie heißt, ja, die Schweizer Bevölkerung zahlt jetzt die Schulden ab für BlackRock und BlackRock verdient dann einfach sowieso voll viel Geld und die Strukturen sich nicht verändern, dann gibt es einfach neue Schulden. Also es gab schon Schuldenerlass, das haben wir schon gemacht irgendwie. Also es wurden, glaube ich, so um die, ein bisschen nach den 2000er gab es diese große Schuldenerlass. Und schlussendlich sind die Länder immer noch genau gleich verschuldet, einfach weil die Strukturen sich nicht verändert haben. Ja, der Schuldenerlass sah, also die Frage war, wie sah dieser Schuldenerlass aus? Und ja, das sah eben so aus, wie es das etwa so gezeichnet haben. Also die Länder haben dann gesagt, ja okay, wir streichen die Schuld für diese, aber schlussendlich haben die Verschulder sozusagen oder die Akteure, die eigentlich extrem viel Kapital sich angeeignet haben durch diese Schulden, die haben das Geld zurückbekommen. Es war dann nicht einfach, ja halt, sorry BlackRock, keine 200 Milliarden.
4: Du hast ja hauptsächlich die ökonomische Dominanz des Westens beschrieben. die ja zurzeit massiv zu bröckeln beginnt. Es gibt eine multipolare Welt. Die Hegemonie des Westens wird in absehbarer Zeit ziemlich massiv einbrechen. Was ergibt sich daraus an Möglichkeiten? Also wird das zu einem System führen, das mehr Souveränität zulässt? Also was passiert zum Beispiel mit der Elfenbeinküste, wenn die Haupthandelspartner nicht mehr Frankreich und USA sind, sondern China? Eröffnet das einen Spielraum? Was denkst du, was wird hier geschehen?
0: Ja, ich finde Zukunftsprognosen immer schwierig, aber ich nehme jetzt da aus diesem Just Transition Report, zum Beispiel in Ihrem Vorschlag funktioniert es so ein bisschen so, dass also eben eine Voraussetzung für das ist so ein bisschen, okay, wir brauchen eine verstärkte Zusammenarbeit von zum Beispiel ganz Westafrika. Und dann haben Sie die Möglichkeiten, Deals vorzuschlagen, zum Beispiel wir produzieren jetzt, also es gibt dieses Projekt in Burkina Faso zum Beispiel, dass sie jetzt in den Allianz Ersatz haben, dass sie Elektroautos bauen möchten, weil sie haben zum Teil die Mineralien, versuchen mehr Länder einzubinden und dann sagen sie, okay, wir brauchen die Technologie und wir geben euch dafür den Markt. Oder Afrika ist der bevölkerungsreichste Kontinent. Es ist, ich glaube, abgesehen von China und vor allem halt mit der jüngsten Population, also ich glaube, in der Zukunft spielt das eine große Rolle. Und dann sagt man zum Beispiel, der Vorschlag ist dann, okay, wir gehen entweder zu China, wir geben euch den Markt, ihr gebt uns die Technologie, es fließt kein Geld, sondern eigentlich nur Handel zwischen Opportunitäten. Und wenn China Nein sagt, dann geht man halt zu der EU und wenn die EU Nein sagt, dann geht man halt zur USA. Und die sind dann auch in Konkurrenz. Und das gibt dann Möglichkeiten für diese Länder dann ihre sozusagen Deals zu ihrem Vorteil oder unter ihren Bedingungen auszuhandeln. Im Gegensatz zu einem Handelspartner, der einfach das Monopol hat und sagt, keine Lust und dann passiert es nicht. Und ich glaube, das ist eine Opportunität, die ich sehe von einer multipolaren Welt.

0: Mich würde noch Wunder nehmen, ob so, was für eine große Rolle so Sanktionen spielen, die westliche Länder, zum Beispiel gegen Länder des globalen Südens, oft auferlegen oder so. Auch vielleicht wegen der Initiative, die hier bald kommt, und es doch auch so einzelne linke Positionen gibt, die so sind, es wäre gut, wenn man so wegkommt von Sanktionen. Machen so als westliche Länder.
1: Ja, Sanktionen. Es gibt ja viele unterschiedliche Sanktionen, aber ich meine, die sind ja nicht, also es ist ja eigentlich immer, das ist ein politisches Instrument. Es ist ein, auch ein, ich würde sagen, ein, also ein Instrument des Krieges. Wir sehen es in Kuba. Also ich glaube, Kuba hat, ich glaube, vor Trump hatten sie schon etwa 200 Sanktionen gegen sie. Mit Trump kamen dann noch viele dazu. Und also ich meine, was in Kuba passiert, ist Genozid. Es ist, sie bekommen kein Öl, es fahren keine Busse mehr, die Leute kommen, also die Leute müssen mit dem Fahrrad fahren. Also ich würde sagen, es gibt dann, also trotzdem, dass sie, also jetzt Kuba extrem viel so Souveränität aufgebaut haben, wenn sie

0: sind natürlich dann die militärischen Interventionen, die Blockaden, finde ich, sind dann noch einmal ein anderes Thema. Aber gerade eben zum Beispiel diese Sanktionen für Zahlungsverkehr, ich meine, so wie wir einfach aufgestellt sind heutzutage, können über diese Tools einfach extrem viel kaputt gemacht werden. Eben SWIFT hat zum Beispiel auch, ich glaube, im Iran ist auf der Sanktionenliste, Russland, die können dann nicht mehr so handeln. Und da ergeben sich dann durch das, dass diese alternativen Systeme aufkommen, mehr Möglichkeiten. Ist die Frage beantwortet? Oder vielleicht noch auf die Position für die Initiative in der Schweiz. Ich glaube, ich kann da nicht wirklich eine politische Einordnung davon. Ich finde es extrem schwierig. Ich denke, es ist eine schwierige Position, eben irgendwie ein Land dann. Wir sehen irgendwie, eben, was ich vielleicht am Anfang gesagt habe, wir sehen Sanktionen extrem, also diese wirtschaftliche Perspektive, aber ich finde, es ist einfach eine Kriegswaffe und ich glaube, dort müssen wir das auch als das anerkennen, weil es wirklich einfach fatale Folgen hat.
1: Das war der offene Politkanal auf Radio Lora mit einer Veranstaltung vom INAF in Zürich zu den Ketten des Weltwirtschaftssystems.
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1: Hallo zusammen, ihr hört Info Lora auf 97,5 MHz. Heute im Studio bin ich, Annika. In der heutigen Sendung hört ihr unseren Beitrag zum Prozess der jungen Tat, der vor rund 10 Tagen stattgefunden hat, vor dem Bezirksgericht Zürich. Wir möchten euch gerne unsere Erfahrung schildern und Einblick in die Verhandlung geben. Davor gibt es aber noch ein paar Kurznachrichten. Es geht um den Gummischroteinsatz der Zürcher Stadtpolizei, Reparationszahlungen Schweizer Kantone und um strukturelle Mängel am Bundesverwaltungsgericht.
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1: Die Stadtpolizei und ihr Gummischrot. Die Stadtpolizei Zürich hat erstmals Zahlen zu ihrem Gummischroteinsätzen veröffentlicht. Diese systematische Erfassung wurde von Sicherheitsvorsteherin Karin Rickert angeordnet, nachdem es im Gemeinderat wiederholt Vorstöße zu dem umstrittenen Einsatzmittel gegeben hatte. Zürich ist nach eigenen Angaben das erste Polizeikorps der Schweiz, das seine Gummischroteinsätze öffentlich ausweist. Zwischen dem 1. September 2025 und dem 31. August 2026 kam das sogenannte Distanzmittel, wie sie es nennen, bei 11 Einsätzen zum Einsatz. Insgesamt wurden dabei 7070 Geschosse abgefeuert. Werfen wir mal einen Blick auf die Liste der Einsätze. Da wäre die versuchte Platzspitzbesetzung am 12.09.2025. Dort wurden ganze 33 Gummischrotpakete abgefeuert, die je 35 Geschosse beinhalten. Dann kurz darauf noch die kleine versuchte Besetzung des Kasernenareals. Dort wurden ganze 55 Gummischrotpakete abgeschossen. Sonst hoch im Rennen sind natürlich die unbewilligte Nachdemonstration am 1. Mai, doch auch die Auflösung illegaler Partys oder auch zum Teil Fußballspiele sind aufgelistet. Verletzungen durch den Einsatz von Gummischrot sind der Stadtpolizei nach eigenen Angaben keine bekannt. Doch nur weil die Stadtpolizei keine bekannt sind, macht es das Gummischrot nicht weniger gefährlich. Das Schweizer Gummischrot ist ein Unikum. Kein anderes westeuropäisches Land setzt dieses ein. Auch mit tüchtigem Grund. Denn wegen der Streuung ist es nicht möglich, Augenverletzungen zuverlässig zu vermeiden. In einer von der Augenärztin Anna Fierz zusammengetragenen Übersicht sind seit 1980 mindestens 29 Fälle von Augenverletzungen bekannt. In 11 Fällen verloren Betroffene das Augenlicht auf einem Auge. Bei der von der Stadtpolizei eingesetzten Mehrzweckwerfern, das sind zum Gummischrot und Tränengas verschoss umgebaute alte Armeekarabiner, kann es selbst bei einem Schuss aus 20 Metern Entfernung bodenauf zu einer bleibenden schweren Augenverletzung kommen. Die Dunkelziffer der Augenverletzungen ist hoch, denn eine verlässliche Erfassung gibt es bis heute nicht. Die Stadtpolizei begründet den Einsatz von Gummischrot unter anderem mit der Gefahr direkter körperlicher Auseinandersetzungen und dem damit verbundenen Verletzungsrisiko. Offensichtlich stehen hier die Verletzungen der PolizistInnen, nicht der DemonstrantInnen im Vordergrund. Die Erfassung vom Gummischrot betrifft den Korps der Stadtpolizei. Es ist jedoch unklar, ob auch der Einsatz durch die Zürcher Kantonspolizei daran erfasst wird. Ist dies nicht der Fall, so wären die Zahlen wohl noch deutlich höher. Schweizer Kantone wegen Beteiligung an der Sklaverei angezeigt. Der US-Aktivist Shelley Moorhead, Vertreter der African Caribbean Reparations and Resettlement Alliance, hat Anfang September bei der Bundesstaatsanwaltschaft Strafanzeige gegen die Kantone Zürich, Bern und Solothurn eingereicht. Er fordert eine Strafuntersuchung, eine Buße von je 5 Millionen Franken sowie für sich selbst Schadenersatz und Genugtuung. Die Anzeige stützt sich auf ein historisches Gutachten des Historikers Hans Fessler. Darin wird aufgezeigt, wie die drei Kantone zwischen 1719 und 1839 als Investoren an kolonialen Wirtschaftsstrukturen und damit an der transatlantischen Sklaverei beteiligt waren und davon profitierten. Zürich investierte demnach in die britische South Sea Company sowie über die staatliche Zinskommission in Loy und Co. in dänische und schwedische Kolonial- und Handelsstrukturen. Bern war einer der größten Aktionäre der South Sea Company und investierte umfangreich in dänische Staatsleihen, die mit der kolonialen Wirtschaft verbunden waren. Solothurn wiederum investierte in die französische Mississippi-Gesellschaft, die Teil des kolonialen Wirtschafts- und Sklavensystems war. Moorhead wertet diese Finanzierung als Gehilfenschaft zur Versklavung. Ein Verbrechen, das zur Erinnerung nach heutiger Rechtsauffassung als Verbrechen gegen die Menschlichkeit qualifiziert wurde. Die Anzeige bringt die versteckten kolonialen Kontinuitäten der Schweiz zutage. Obwohl die Schweiz selbst keine Kolonien besaß, waren Schweizer Institutionen, Unternehmen und öffentliche Akteure sehr wohl in koloniale Handels- und Finanzstrukturen eingebunden und konnten von der Ausbeutung und Versklavung von Menschen profitieren. Strukturelle Mängel am Bundesverwaltungsgericht bestätigt. Das Bundesgericht hat in zwei Aufsichtsentscheiden vom 15. Juni 2026 strukturelle Mängel beim Bundesverwaltungsgericht festgestellt. Schweizweit waren 144 Menschen seit mehr als 4 Jahren auf einen Entscheid in ihrem Asylbeschwerdeverfahren. Das Bundesgericht führt die langen Verfahren unter anderem auf eine ungenügende Priorisierung der Altfälle zurück.

das Lied Jiqua, ein Track auf dem neu erschienenen Album Cadeau von und in Gedenken an den 17-jährigen Marvin, der vor ziemlich genau einem Jahr von der Lausanner Polizei erschossen wurde. Bleibt dran, denn danach geht's gleich weiter mit unserem Beitrag über die rechtsextreme junge Tat.

0: Freitag, der 4. September 2026, vor dem Bezirksgericht Zürich. Auf dem Schotterplatz vor dem Gericht versammeln sich in den Morgenstunden rund 300 Personen. Mit Einsatzkräften in Vollmontur und Absperrband hält die Polizei die großen Treppen zum Bezirksgericht und damit den Weg für die Angeklagten der jungen Tat frei. Wir fragen die Anwesenden, teils noch etwas verschlafenen Demonstrierenden, wieso sie an diesem Freitagmorgen um 7 Uhr vor dem Bezirksgericht stehen.
1: Ich bin vor allem da zum Brandy unterstützen, weil wo damals die Ragtime-Story gestört worden ist von der jungen Tat, hat das eine große Aufruhr gegeben von wie sicher sind noch Räume und wie sicher sind auch Kulturschaffende davon, Kultur zu schaffen, wo für Menschen zugänglich sind. Und ich glaube, das ist mega unterstützenswert, dass Räume sicher sind und dass auch verschiedenste Formen einfach sicher voneinander sind, um auch Sachen zu teilen. Und mit einer Drag-Time-Story hat man niemanden weh gemacht. Aber mit einem Stören hat man Menschen extrem weh gemacht. Darum jetzt Präsenz zeigen.
2: Ich habe damals den Angriff von der jungen Tat auf die Veranstaltung Drag Storytime live miterlebt und möchte heute meinen Support zeigen.
3: Also ich und vielleicht auch gleich zu sagen wir, weil wir sind wirklich eine große solidarische Menge, die heute da sind, sind ganz klar da, um Solidarität zu zeigen.

0: zeigen mit denen, die in dem Fall von der jungen Tat angegriffen sind, aber auch vor allem, um darauf aufmerksam zu machen, die junge Tat, eine faschistische Organisation, international vernetzt, dass wir jede Aktion, jeden Widerstand gegen diese Organisation, jeden Widerstand gegen rechtes Aufbegehren, gegen faschistische Strukturen, dass wir zusammenkommen müssen, dass wir uns informieren müssen, dass wir uns mobilisieren müssen. Und deshalb zusammenkommen, um ganz klar das zu zeigen und in dem gemeinsam hier zu sein.
1: Sechs Mitglieder der rechtsextremen Jungen Tat stehen vor Gericht. Sie müssen sich für rassistische und queerfeindliche Aktionen verantworten, an denen sie zwischen 2022 und 2024 beteiligt gewesen sein sollen. Konkret wirft die Staatsanwaltschaft ihnen eine ganze Liste Rechtsverletzungen vor: Landsfriedensbruch, Hausfriedensbruch, Sachbeschädigung, Nötigung, Widerhandlung gegen das Sprengstoffgesetz, Widerhandlung gegen das Vermummungsverbot, Störung der Glaubens- und Kultusfreiheit und mehrfache, teils versuchte, Diskriminierung und Aufruf zu Hass aufgrund der sexuellen Orientierung. Die Vorwürfe beziehen sich alle auf Aktionen, zu denen sich die junge Tat öffentlich bekannte oder gar Videos davon verbreitete. Nun sollen die Beschuldigten für folgende Aktionen zur Rechenschaft gezogen werden.
2: 12. Februar 2022. Am Rande einer Demonstration gegen das Covid-Zertifikat in Zürich sollen sie Teil einer Schlägerei mit ExponentInnen der großen antifaschistischen Gegenmobilisierung Zürich-Nazi-frei gewesen sein.
1: 1. Mai 2022. Während der großen bewilligten Demonstration zum ArbeiterInnen-Kampftag sollen sie in eine Baustelle beim Helvetiaplatz eingebrochen und auf einen Kran gestiegen sein, wo sie befehligungspflichtigte Pyros abgebrannt haben sollen.
2: Am 19. Juni 2022 sollen sie einen Pride-Gottesdienst in der katholischen Kirche St. Peter und Paul in Zürich gestört haben, indem sie ein großes Kreuz mit der Aufschrift «No Pride Month» in die Kirche schleppten.
1: Am 16. Oktober versuchten sie, die Kindervorleseveranstaltung Drag Storytime im Tanzhaus Zürich zu stören und stellten sich danach vermummt und mit Pyros vor dem Gebäude auf, wodurch die Teilnehmenden eingeschüchtert und festgehalten worden seien. Zuvor sollen sie nach den Aussagen der Veranstalterin Brandy Butler ganz normal an der Veranstaltung teilgenommen haben und während des Spiels sogar die Kinder an den Händen gehalten haben. Als sich die Kinder am Schluss verkleidet auf dem Laufsteg präsentierten, sollten zwei von der jungen Tat versucht haben, ein Transparent mit der Aufschrift «Familie statt Gender-Ideologie» aus dem Rucksack zu holen.
2: 20. November 2022. Mitglieder der jungen Tat stiegen ohne Bewilligung aufs Dach des Bahnhofs Basel, wo sie ein Transparent mit der Aufschrift «Kriminelle abschieben», entrollten und erneut Pyros anzündeten.
1: 13. April 2024. Mitglieder der jungen Tat haben sich Zugang zum Dach des Kesselhauses in Winterthur verschafft. Teil der heutigen Verhandlung ist dies aber nicht, denn die Liegenschaftsbesitzerin habe sich bilateral mit den Beschuldigten geeinigt, erklärte der Staatsanwalt. Nach einer Zahlung von mehreren hundert Franken soll sie die Anzeige wegen Hausfriedensbruch zurückgezogen haben.
2: Die von der Staatsanwaltschaft geforderten Strafen reichen von bedingten Geldstrafen über 90 bis 180 Tagessätzen und Bußen bis zu 3000 Franken hin zu Freiheitsstrafen. Letztere werden im Fall der selbsternannten Co-Leitung der jungen Tat bestehend aus Manuel Korkia und Tobias Link gefordert. Ihnen drohen 15 Monate Freiheitsstrafe, 6 davon unbedingt. In der langen Liste der Straftaten, welche die Staatsanwaltschaft den Mitgliedern der jungen Tat vorwirft, taucht immer wieder der Begriff des Landfriedensbruchs, der Nötigung oder dem Hausfriedensbruch auf. Doch was bedeuten diese vorgeworfenen Straftaten überhaupt und inwiefern stehen sie im Zusammenhang mit dem Demonstrationsrecht? Das haben wir die Anwältin Selma Kuratle der Demokratischen JuristInnen gefragt.
3: Du hast jetzt verschiedene Dinge angesprochen. Du hast einerseits den Hausfriedensbruch angesprochen, andererseits Nötigung, als auch den Landfriedensbruch, also die öffentliche Zusammenrottung. Alle diese Tatbestände schützen verschiedene Rechtsgüter, also das ist jetzt eine sehr theoretische Aussage, die Nötigungsschutz, das Rechtsgut der Freiheit, der Hausfriedensbruch schützt das Rechtsgut des Hausrechts, der Landfriedensbruch schützt das den öffentlichen Frieden. Grundsätzlich kann man sagen, dass der Landfriedensbruch wohl der typischste Tatbestand ist, der bei Demonstrationen zur Anwendung kommt, also weil es eben häufig eine Gruppe von Menschen ist. Dann der Hausfriedensbruch ergibt sich häufig auch bei Hausbesetzungen und die Nötigung ist dann dort, wenn Personen oder wenn der Vorwurf im Raum steht, dass Personen gezwungen werden, etwas zu tun oder irgendwie sich von einem Ort fernzuhalten oder so. Aber es ist sicher so, dass diese Tatbestände, also diese Artikel, die du genannt hast, dass die häufig oder immer wieder vorkommen bei Demonstrationen.
2: Viele der Straftaten, denen die Mitglieder der Jungen Tat beschuldigt sind, werfen die Staatsanwaltschaften in anderen Fällen auch linken AktivistInnen vor. Wir fragen uns, ist es zielführend, eine stärkere strafrechtliche Verfolgung von Aktionen rechtsextremer Gruppierungen wie der Jungen Tat zu fordern? Oder bringt die Erfüllung dieser Forderung nur einen Ausbau der Repression und weitere Einschränkungen des Demonstrationsrechts mit sich? In der Verhandlung zog auch die Anwältin eines Beschuldigten wiederholt die Verbindung zur linken Aktion des zivilen Ungehorsams. So verglich sie die Aktion der Jungen Tat mit jener von KlimaaktivistInnen und bezog sich in ihrem Plädoyer auf ein entsprechendes Bundesgerichtsurteil. Die Rechtsprechung macht per se keinen Unterschied zwischen den Aktionen Rechtsextremer und Linker. Kann es also dazu kommen, dass ein hartes Urteil im Fall der Jungen Tat eine negative Wirkung auf unsere Demonstrationsrechte haben kann?
3: Das ist eine sehr gute Frage. Ich glaube, ich kann sie nicht abschließend beantworten. Aber was natürlich ist, dass Demonstrationen häufig strafrechtlich verfolgt werden, dass es immer wieder politische Bestrebungen gibt, irgendwie den Landfriedensbruch auszuweiten oder Demonstrationen grundsätzlich einzuschränken. Kostenüberwälzungen sind in fast allen Kantonen ein Thema. Es gibt grundsätzlich, beobachten wir, dass die Meinungsäußerungsfreiheit und die Versammlungsfreiheit eingeschränkt wird oder es Bemühungen gibt, diese einzuschränken. Und deshalb ist es auch nicht ausgeschlossen, dass Verurteilungen von DemonstrationsteilnehmerInnen dazu führen können, dass dies vermehrt vorkommt. Aber da es ja schon jetzt immer häufiger der Fall ist, unabhängig vom Fall vom Freitag vom Bezirksgericht Zürich, glaube ich, dass man es einfach grundsätzlich beobachten kann und bejahen kann, dass es vermehrt wieder Repressionen gibt gegen DemonstrationsteilnehmerInnen.
2: Ein Straftatbestand unterscheidet sich gravierend von den bekannten Vorwürfen gegen linke AktivistInnen. Die Diskriminierung und Aufruf zu Hass aufgrund der sexuellen Orientierung. Ist es ein Novum, dass dieser Vorwurf im Zusammenhang mit politischen Aktionen zur Anwendung kommt?
3: Also ich glaube, grundsätzlich ist es ja so, dass es wohl weniger solche Demonstrationen gibt, zum Glück auch, wo Hass und Hetze oder wo der Aufruf zu Hass ein Thema ist. Und deshalb ist es wohl schon auch ein Novo oder ist das schon auch eher eine Seltenheit, dass das im Zusammenhang mit einer Demonstration verfolgt wird.
2: Spannend sieht Kuratle in diesem Fall auch die Güterabwägung, also die Interessenabwägung der einzelnen Straftatbestände. Steht ein Aufruf zu Hass dem Schutz einer Demonstration im Weg?
3: Also ich glaube, grundsätzlich ist es ja auch wichtig zu sagen, dass Demonstrationen ja geschützt sind, wenn sie friedlich sind, wenn sie nicht irgendwie so gewalttätig sind. Und hier kann man sich schon fragen, ob wenn der Aufruf zu Hass bejaht wird und die Diskriminierung, wie das Gericht die Güterabwägung vornehmen wird. Mhm.

0: Die Angeklagten der jungen Tat betreten das Bezirksgericht. Die hunderten DemonstrantInnen machen lautstark klar, dass die junge Tat und ihre rechten Ideologien nicht willkommen sind. Fast schon stolz zeigen sich die Angeklagten grinsend der Presse. Sie halten zwei kleine weiße Transparente in die Höhe, auf denen steht Hashtag No Pride Month und Familie statt Genderideologie. Die Bilder sind produziert. Auf der einen Seite die zahlenmäßig überlegenen AntifaschistInnen, abgeschottet durch die Polizei, auf der anderen die ultrarechten Mitglieder der jungen Tat, ihre AnwältInnen und vermummten PartnerInnen. Der Tagesanzeiger wird später titeln «Prozess gegen junge Tat. Antifa marschiert vor dem Gericht auf». Im Gericht reihen sich derweil die akkreditierten JournalistInnen am Eingang auf. Die Polizei durchsucht sie, bevor sie den Saal betreten. Unter ihnen sind Bekannte wie fragwürdige JournalistInnen wie der SRF-Extremismus-Experte Daniel Glaus und der mutmaßliche übergriffige Ex-Republik-Journalist. Nur Kurt Pelda suchen wir im Saal verzweifelt. Mit ihm wäre diese schöne Runde vollständig. Der Gerichtssaal ist klein, die Sitzbänke hart und knarzend. Neben der Horde JournalistInnen nehmen zwei GerichtszeichnerInnen, die Privatklägerschaft und eine Gruppe junge Tatmitglieder und SympathisantInnen Platz. Darunter auch die PartnerInnen der Angeklagten. Für andere Zuschauende hat es kaum Platz. Der Saal ist packend voll.
1: Als Letzte betreten die sechs Angeklagten und ihre VerteidigerInnen den Saal. Sie nehmen in der ersten Reihe Platz. Sie alle tragen Anzug oder Kleid. Manuel Korkia und Tobias Link verzieren ihr Outfit durch einen Anstecker mit Schweizer Kreuz am Hemdkragen. Die Stimmung im Saal ist angespannt. Wir fragen uns, was hier auf uns zukommt. Wir fragen uns aber auch, welche AnwältInnen die Mitglieder der rechtsextremen Jungen Tat vor Gericht vertreten. Da wäre der Anwalt Roger Burgess mit der Statur und Frisur eines Boxers. Er sieht aus, wie man sich Sicherheitsleute vorstellt. So beschrieb ihn 2019 auch die Republik in einem Artikel. Das komme nicht von ungefähr. In den 1990er Jahren habe Burgess einen Sicherheitsdienst gegründet, machte die Detektivprüfung. Dann haben wir Markus Zollinger im Saal, auch bekannt als der Maßvoll-Aktuar. Auf der Webseite von Maßvoll posiert Zollinger mit Rimoldi und kandidiert im Kanton Zürich sogar für den Kantonsrat. Seine Zukunftsvision? Die Schweiz befreit sich und die eigenen Bürger aus dem immer enger werdenden Korsett, das die machthungrigen Eliten uns aufzwingen. Geprägt von Verschwörungstheorien und Impfskepsis, ein perfekter Match mit der jungen Tat. Gemeinsam mit den anwesenden AnwältInnen Silja Meyer und Walter Heffelein ist Zollinger zudem im fragwürdigen Bündnis Redefreiheit dabei. Walter Heffelein vertrat übrigens auch den umstrittenen TikTok-Influencer Birre Weich, der zuletzt vor Gericht mit Rassismusvorwürfen konfrontiert war. Der Anwalt Boris Etter war in eine peinliche Affäre verstrickt. 2020 hätte er in einem juristischen Fachbuch über das Gleichstellungsgesetz mitschreiben sollen. Doch eine Intervention feministischer Juristin verhinderte das im letzten Moment. Schließlich war Etter höchst ungeeignet, zu Gleichstellungsthemen zu schreiben. Immerhin war er bis ins Jahr 2016 Herausgeber des Männermagazins Maxim. Etter verstand das Drama nicht und sah seine sexualisierten Frauenbilder und die Hot 100 Liste der schönsten SchweizerInnen in keinem Widerspruch zur Gleichstellung. Der letzte in der Reihe der junge TatverteidigerInnen ist Stefan A. Buchli. Zwar äußerte er sich öffentlich nicht so problematisch wie andere in der Runde, dafür kennt er sich umso besser mit FaschistInnen aus. Vor Gericht vertrat er immer wieder mutmaßliche IS-Anhänger, unter anderem einen Mann, den die Bundesanwaltschaft als die Hauptfigur des Schweizer IS bezeichnete. Es ist 8.07 Uhr. Der Richter, ein Mitglied der SP, eröffnet die Verhandlung. Schon zu Beginn macht er klar, dass ein langer Verhandlungstag vor uns steht. Einen zweiten Verhandlungstermin habe man nicht gefunden. Zuständiger Staatsanwalt ist Daniel Eppli. Er ist Leiter der sogenannten Krawallgruppe. Zuletzt war Eppli auch für den Prozess zuständig gegen die AktivistInnen vom Sit-In in der ETH unter dem Slogan No Tech for Genocide.
0: Als kritische JournalistInnen haben wir lange darüber nachgedacht, wie wir über den Prozess gegen die Mitglieder der Jungen Tat berichten wollen. Denn einerseits halten wir es für wichtig, über die Gefahr von Faschismus und rechter Politik zu sprechen. Andererseits wollen wir den Inhalten der Jungen Tat nicht noch zusätzliche Aufmerksamkeit verschaffen. Denn eines lässt sich kaum bestreiten: Die Angeklagten nutzen Gerichtsprozess als Bühne. Das zeigt sich etwa in den polemischen Videos und Medienkritiken, die sie im Vorfeld und im Nachgang des Prozesses veröffentlicht haben. Es zeigt sich in der fast filmreichen Inszenierung ihres Auftritts beim Betreten des Bezirksgerichts. Und es zeigt sich auch darin, wie geschickt sie die Boulevardmedien für ihre Zwecke zu nutzen wissen. Wäre es also besser gewesen, gar nicht erst hinzugehen?
1: Nein. Gerade weil rund um die Junge Tat ein solcher medialer Wirbel entsteht, halten wir es für wichtig, als antifaschistisches Medium kritisch zu intervenieren, einzuordnen und Alternativen aufzuzeigen. Deshalb bleiben wir in diesem Beitrag nicht bei den rein juristischen Fragen des Verfahrens. Stattdessen schauen wir auch auf den Widerstand auf der Straße und was es für uns bedeutet, auf die politische Gefahr, die von den faschistischen Bewegungen ausgeht, und zum Schluss auf die Perspektive der Betroffenen. Warum es geradezu notwendig ist, den rein juristisch-technischen Rahmen zu verlassen, um diesen Prozess in seiner ganzen politischen Dimension zu verstehen, zeigen bereits einige Aussagen, die während der Verhandlung gefallen sind. Sowohl von den Verteidigern, der Angeklagten, als auch von der Staatsanwaltschaft.
2: Die langen Kratzer am Boden können gar nicht von Angeklagten sein, weil diese sich nur 2 Meter in die Kirche getraut haben und dann wegrannten,
1: sagt der Verteidiger von Tobias Link, Walter Heffelein, in seinem Plädoyer.
3: Den jungen, der christlichen Kultur verpflichteten Männern ging es nur darum, die Anwesenden zum Reflektieren ihrer Geisteshaltung anzuregen,
0: sagt Heffelin weiter.
2: St. Peter und Paul ist die Mutterkirche des Zürcher Katholizismus. Kreuze werden weltweit ständig in katholische Kirchen getragen. Das entspricht dem Zweck der Kirche. Selbst im zwinglianischen Zürich muss das erlaubt sein,
1: sagt Boris Etter, der Verteidiger von Lars Brendlin.
3: Mit dem Spruch Hashtag No Pride Months lehnen die Beschuldigten nur den gesellschaftlichen, kommerziellen Pride-Monat ab. Aber nicht die Pride und auf keinen Fall die sexuellen Orientierungen,
0: meint Boris Etter weiter.
1: Staatsanwalt.
2: Kriminelle abschieben ist kein Problem. Nur darf man kein fremdes Eigentum betreten und verbotene Pyrotechnik zünden,
1: bringt der Staatsanwalt ein.
3: Die Beschuldigten haben sicherlich nicht das Kreuz fallen gelassen und den Schaden am Boden verursacht. Wie soll das auch möglich sein, wenn 4 kräftige Männer ein Kreuz tragen?
0: Stellt Verteidiger Heffelin klar.
1: Silja Meier.
2: In Basel wurden die Angeklagten gar nicht aufgefordert zum Verlassen des Daches. Sie hätten auf dem Dach bleiben müssen, bis die Feuerwehr eine zweite, genug lange Leiter gebracht hatte. Die erste war nämlich zu kurz. Die Beschuldigten befanden sich auch nie im Raum, sondern auf dem Dach. Das Dach fällt nicht in die schützenswerte Fläche der Privatsphäre.
0: Heffelin, Verteidiger von Tobias Link.
3: Der Aufenthalt auf dem Dach war kein unrechtmäßiges Eindringen in ein Haus. Beklettern einer Hausfassade ist kein Eindringen.
2: Der Protest richtete sich nur gegen queere Verhaltensweisen, nicht gegen den Menschen und seine Würde als Ganzes.
1: Argumentiert Walter Heffelin weiter.
3: Die Antirassismus-Strafnorm schützt lediglich sexuelle Orientierungen, nicht Geschlechtsidentitäten von Transpersonen. Deswegen können die Angeklagten gar nicht wegen Diskriminierung verurteilt werden.
0: So argumentierten verschiedene der Verteidiger der Jungen Tat. Und jetzt noch 2 peinliche Fehler. Oder erstens von Boris Etter.
2: Pride ist innerhalb der katholischen Kirche ein umstrittenes Konzept. Pride, zu Deutsch Stolz, auf Lateinisch Superbia, ist bekanntlich eine der 7 Todsünden.
1: Stolz beim Gay Pride ist im theologischen Sinne keine Todsünde, da das Wort Stolz hier eine völlig andere Bedeutung hat. Der Begriff Pride im Kontext der LGBTQ+-Bewegung ist eine direkte Reaktion auf gesellschaftlichen Scham, Stigmatisierung und Unterdrückung. Er bedeutet Selbstakzeptanz, Würde und das Einstehen für gleiche Rechte. Es geht nicht darum, sich über andere zu erheben, wie das im theologischen Sinne gemeint wäre, sondern sich nicht mehr verstecken oder schämen zu müssen.
0: Und zeitweise sprach Hevelin immer wieder von den sogenannten Aktionisten.
1: Normalerweise bezeichnet dieser Begriff allerdings eine Gruppe österreicherischer Künstler, die in den 1960er Jahren eine radikale, provokante Form der Wiener Aktionskunst schufen. Ganz falsch lag er damit nicht, denn unterbewusst nahm er damit bereits ein Argument von Boris Etter vorweg. Dieser legitimierte die Proteste der jungen Tat später tatsächlich mit der Kunstfreiheit.
0: Bei allem Humor, viele der getätigten Aussagen waren nicht leicht mit anzuhören. Und diskriminierende Aussagen wurden en masse wiederholt. Definitiv über den Zweck hinaus, die Anwesenden mit dem Gegenstand vertraut zu machen. Besonders irritiert hat uns deshalb das Argument, Diskriminierung gegen Transpersonen könne juristisch nicht verfolgt werden. Technisch stimmt daran ein Teil. Die Schweizer Antirassismusstrafnorm erfasst seit dem 1. Juli 2020 ausdrücklich auch die sexuelle Orientierung, nicht aber die Geschlechtsidentitäten von TINA-Personen, also Trans-, Inter-, Nonbinären und Allgender-Personen. Daraus lässt sich aber kein Freipass für Transfeindlichkeit ableiten. Wie auch die Verteidigerin der Privatklägerschaft argumentiert hat, kann die Strafnorm durchaus relevant werden, wenn Aussagen die Gleichwertigkeit von Menschen in Frage stellen oder eine Gruppe als minderwertig herabsetzen. Etwa indem TINA-Personen pauschal ihre Lebensweise oder ihre Existenzberechtigung abgesprochen wird.
1: Dass die Geschlechtsidentität in der Antirassismusstrafnorm nicht ausdrücklich genannt wird, zeigt vielmehr eine politische und rechtliche Schutzlücke, die auch humanrights.ch seit Jahren kritisiert. Gerade angesichts der realen Diskriminierung der TINA-Personen im Arbeitsleben, im Gesundheitswesen und im öffentlichen Raum ausgesetzt sind, ist es problematisch, wenn der Staat ihnen nicht denselben ausdrücklichen Schutz vor gruppenbezogener Hetze gewährt. Antidiskriminierungsrecht ist schließlich nicht nur eine Frage juristischer Kategorien, sondern auch die Frage, welche Menschen der Staat vor systematischer Abwertung und Ausgrenzung schützt. Wer aus der fehlenden ausdrücklichen Nennung der Geschlechtsidentität ableitet, transfeindliche Aussagen seien schlicht nicht strafrechtlich relevant, verwechselt deshalb eine bestehende Schutzlücke mit einem rechtsfreien Raum.

0: Im Gerichtssaal warnten die Verteidiger der Angeklagten mit Nachdruck vor einem sogenannten Woken-Zeitgeist, vor einer Transgender-Queer-Ideologie. Queere und Transmenschen erscheinen vor diesem Hintergrund nicht einfach als gesellschaftliche Gruppe, sie werden zur Gefahr erklärt. Für Kinder, für traditionelle Werte, für die Familie und letztlich für die Gesellschaft selbst. Doch was passiert eigentlich, wenn aus einer gesellschaftlichen Gruppe ein politisches Feindbild wird? Ein Begriff aus der Soziologie beschreibt genau diesen Vorgang: moralische Panik. Das Glossar von istnoir.ch definiert moralische Panik als ein gesellschaftliches Phänomen, bei dem bestimmte Menschen oder Gruppen aufgrund bestimmter Verhaltensweisen als Gefahr für die öffentliche Ordnung dargestellt werden. Das Verhalten dieser Gruppe wird dabei als etwas grundsätzlich Neues und Bedrohliches inszeniert. In der Folge entsteht eine Dynamik der Dämonisierung und damit die Grundlage für stärkere soziale und staatliche Kontrolle. Die Historikerin Pauli Leveringhaus erklärt, wie sich mit moralischer Panik Politik machen lässt.
1: Also Politik kann man so auf ganz vielfältige Weise machen. Man kreiert mit Moralpaniken ein Gefühl von Misstrauen und Angst gegenüber den Gruppen, die ins Visier genommen werden, und nährt somit dann den Boden, um Gesetzgebung zu rechtfertigen, die diese Gruppen betrifft und eben wie bei Transpersonen dann zu rechtfertigen, sie aus dem öffentlichen Leben auszuschließen. Verschwörungstheorien funktionieren ja ganz ähnlich, wo auch Sündenböcke heraufbeschworen werden, die vermeintlich Schuld an allem Möglichen sein sollen. Und wenn man also ein gesellschaftliches Klima kreiert, in dem viele Menschen glauben, dass queere Personen Schuld am Zerfall des Westens haben und traditionelle Werte angreifen und zudem auch eine Gefahr für Kinder sind, dann ist der nächste Schritt zu sagen, und somit sind sie eine existenzielle Bedrohung und müssen staatlich reguliert, überwacht, bestraft und im extremsten Fall eliminiert werden.
0: Eine moralische Panik entsteht also nicht einfach als Reaktion auf eine allgemein erfahrene Bedrohung, sie erschafft gezielt ein gesellschaftliches Klima der Angst. Und in der Folge verschiebt sich der politische Handlungsspielraum. Maßnahmen, die zuvor undenkbar oder unverhältnismäßig waren, erscheinen dadurch plötzlich als notwendige Reaktion. Und dieses Muster ist keineswegs neu. Die Vorstellung, queere Menschen bedrohten die Moral und insbesondere Kinder, hat eine lange politische Geschichte.
2: Diese Diskurse haben eine sehr lange Geschichte, vor allem bei der Gleichsetzung von Homosexualität und Pädophilie könnte man jetzt weit zurückgehen. Aber wenn wir mal in der zweiten Hälfte des 20. Jahrhunderts bleiben, dann ist hier ein klassisches Beispiel der christliche Nationalismus in den USA. Also ein politisches Projekt unter Evangelikalen vor allem, das in den 70ern und 80ern Fahrt gewinnt und auch heute unglaublich einflussreich in der Trump-Regierung und darüber hinaus ist. Ein Name ist hier Jerry Falwell, der Gründer der sogenannten Moral Majority, die eine der einflussreichsten politischen Organisationen der Republikaner und der christlichen Rechten in den USA war. Und Falwell war einer der größten Kulturkämpfer über viele Jahre, der ganz viel mit Moral Panic gearbeitet hat. Also auch hier, man könnte viele absurde Beispiele nennen, aber Falwell hat zum Beispiel in den späten 90er Jahren Schlagzeilen gemacht, weil er gewarnt hat vor einer lila Kreatur, also der Gay Pride-Farbe mit einer Antenne in der Form eines Dreiecks, also das Zitat Gay Symbols, und außerdem männlich ist, aber Handtasche trägt, und das ist ja alles ganz moralisch gefährlich für die Kinder. Und ja, Falwell hat hier über das Teletubby Tinky Winky gesprochen. Also absolut lächerlich, aber es gab in den 90ern eine weit verbreitete Verschwörungstheorie, die Gay Agenda, dass ein schwuler Kabal Kinder indoktriniert mit Fernsehserien wie den Teletubbies. Und ein anderes Beispiel wäre die Save Our Children Campaign von Anita Bryant, die auch eine der einflussreichsten politischen Akteure gegen die homosexuellen Bewegung war und bei der es auch wie der Name schon sagt, die ganze Zeit darum ging, dass queere Menschen gegen traditionell christliche Werte sind und amoralisch und Kinder missbrauchen und gefährden. Und das sind jetzt auch nur zwei der bekanntesten Beispiele. Also diese Diskurse tauchen wirklich immer und immer wieder auf. Und was wir heute sehen, ist ja, dass viele schwule Männer ganz gut Karriere in rechtsextremen Kreisen machen können. Oder man kann auch an Personen wie Alice Weidel zum Beispiel denken. Also Homosexualität ist nicht mehr Feindbild Nummer eins, sondern wurde abgelöst von Transidentitäten, von Wokeness, von Gender, was auch immer das dann heißen soll in den jeweiligen Kontexten. Und ja, ich denke, gerade der christlich-nationalistische Aspekt braucht mehr Aufmerksamkeit. Das ist in den USA schon sehr lange politisch relevant und man kann auch den steigenden Einfluss dieser Bewegung hier im deutschsprachigen Raum beobachten. Und da sind diese Moralpaniken eben ganz zentral.
0: Damit eine moralische Panik politische Wirkung entfalten kann, muss sie über einzelne politische AkteurInnen hinausreichen. Sie muss zu einem gesellschaftlichen Deutungsmuster werden. Medien, soziale Netzwerke und organisierte Kampagnen können dabei eine wichtige Rolle spielen. Sie tragen dazu bei, bestimmte Bedrohungsvorstellungen sichtbar zu machen, zu wiederholen und gesellschaftlich zu verankern. Ein Beispiel aus dem Gericht ist die perfide Aussage eines Verteidigers, Genderideologie könne ja gar nicht diskriminierend sein, wenn ihm verwandte Begriffe wie Genderwahn auch von Zeitungen und angesehenen Politikern verwendet würden. Dass es sich dabei um rechte PolitikerInnen und Medien handelt, wird ausgelassen. Rechte Panikdiskurse und rechte Politik legitimieren sich also gegenseitig. Pauli Leveringhaus beschreibt, was dieses Muster heute in den USA für Transmenschen bedeutet.
2: Zunächst muss man festhalten, dass es das erklärte Ziel der Trump-Regierung ist, Transpersonen komplett aus dem öffentlichen Leben auszuschließen. Das äußert sich nicht nur in Hetze und der Generierung von einem Feindbild, bei dem die Drag Queen dann als Symbol für Transidentität vereinnahmt wird, ganz egal, ob die Person trans ist oder nicht, sondern das äußert sich auch in Gesetzgebung, in massiver staatlicher Gewalt. Also, um nur ein Beispiel zu nennen, Trump hat ein Dekret erlassen, wonach Transfrauen in Männergefängnisse verlegt werden sollen, was diese Frauen natürlich einem enormen Risiko von Gewalt aussetzt. Und das wurde meines Wissens nach erstmal von einem Gericht gestoppt, aber ja, auch die medizinische Versorgung von Transpersonen wird immer mehr eingeschränkt. Und es handelt sich hier wirklich um massivste politische Verfolgung. Und man kann ja zum Beispiel auch nach Wales gucken, wo vor ein paar Tagen alle Gender-Affirming-Operationen für Transpersonen gestoppt wurden und diese Menschen jetzt auch ohne medizinische Versorgung dastehen. Und ja, die Zuhörenden wissen ja vielleicht auch, wie einflussreich die TERF-Bewegung in Großbritannien mittlerweile ist, die genau solche Entscheidungen und Gesetze pusht. Und diese fabrizierte Panik, wo dann ja auch Begriffe wie Gender und Woke instrumentalisiert und absolut verteufelt werden, ist im politischen Mainstream angekommen, beziehungsweise hat das rechten und rechtsextremen Akteuren dazu verholfen, heute den politischen Mainstream zu bilden.
0: Der Blick in die USA zeigt nicht nur, wie weit sich solche politische Strategien treiben lassen, er zeigt auch, wie schnell sich die dahinterstehenden Narrative über nationale Grenzen hinweg verbreiten. Die politische Rechte ist international vernetzt, Ideen, Kampagnen und Strategien werden übernommen, angepasst und in neue politische Kontexte übertragen. Die Schweiz ist nicht mit den USA gleichzusetzen, doch gerade Transmenschen sind weiterhin mit rechtlichen Hürden, Diskriminierung und politischer Ausgrenzung konfrontiert. Das Beispiel der jungen Tat zeigt, US-amerikanische Narrative können auch hier an bestehende gesellschaftliche Ausgrenzung anknüpfen und sie politisch verschärfen.
2: Diese Vorleseveranstaltungen wurden 2015 in San Francisco ins Leben gerufen und wurden dann auch sehr populär in den USA und haben sich dann auch zum Beispiel in Großbritannien und Deutschland etabliert. Und seit ein paar Jahren sehen wir wirklich die massive kulturkämpferische Instrumentalisierung von diesen Veranstaltungen von Seiten rechter Akteure. Also das äußert sich dann darin, dass die Performer und Veranstalter bedroht werden, dass vor Ort protestiert wird und dann gerufen wird, ihr seid Groomer und Pädophile und hier werden Kinder sexualisiert und so weiter. Und das ist wirklich voll bei uns in Deutschland angekommen. Es gab 2023 einen Fall in München, wo eben auch so eine Lesung von zwei Drag Queens stattfinden sollte und dann die AfD angefangen hat, massiv Stimmung dagegen zu machen. Da wurden dann Plakate aufgehangen mit Gender-Propaganda verbieten und Hände weg von unseren Kindern und so. Man kann sich's vorstellen. Und auch der bayerische Wirtschaftsminister, der nicht bei der AfD ist, hat dann von Kindeswohlgefährdung gesprochen. Und ich denke, darin sieht man ganz gut, wie diese Diskurse, wie diese sogenannten Moralpaniken funktionieren. Also im Mittelpunkt steht dann in unserem Fall eine soziale Gruppe, die als Bedrohung von sozialen Werten positioniert wird. Und historisch sehen wir eben, dass Homosexualität, Queerness als Bedrohung von traditionellen Geschlechterrollen, Bedrohung der cis-heteropatriarchalen Kleinfamilie, eine Bedrohung von Kindern oder von christlichen Werten dargestellt wird. Und ja, lange wurde es gepusht und konstruiert von christlichen konservativen Akteuren in den USA und es ist eben mittlerweile ein beliebtes Feindbild bei rechten Akteuren sowohl im englischsprachigen als auch im deutschsprachigen Raum.
0: Das Beispiel zeigt, was hier in Zürich passiert, steht in einem größeren politischen Zusammenhang mit weitreichenden Konsequenzen für die Betroffenen, moralpanischer Rhetorik bis zur konkreten Bedrohung ihrer Sicherheit und ihres Lebens. Die eigentliche Bedrohung liegt dabei nicht in ihrer Existenz, sondern darin, was passiert, wenn ihnen ihre Zugehörigkeit zur Gesellschaft abgesprochen wird.
3: Monsieur, Mesdames et Messieurs, ce qui est en train de se passer constituera demain les fondations du grand mouvement national.

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0: Brandy Butler ist die Veranstalterin der Drag Storytime, die von der jungen Tat attackiert wurde. Als Betroffene und Privatklägerin besuchte sie den zehrenden Prozess. In einer Pause fragten wir sie, wie sie diesen erlebt.
1: Sehr anstrengend. Es ist schwierig zu hören, wie viel verletzliche Sätze und Theorien über Queersein, dass sie einen Raum platzieren und dass das da stehen lassen, unbestritten. Das ist relativ schwer und finde ich auch als queer Person immer wieder so queerfeindliche Sachen zu hören in der Verfahren und finde ich nicht leicht, gar nicht leicht.
0: Hat dich etwas besonders überrascht, empört oder ist dir hängen geblieben?
1: Mir hat überrascht, dass plötzlich reden sie heute von Queer Storytime, weil eigentlich war das am Anfang Drag Storytime und dann, wenn ich Drag Kings bekommen habe, dann war das Drag Storytime. Und wenn sie diesen Punkt gemacht haben, dass eigentlich Queer und Trans Menschen sind nicht von der Diskriminierungsgesetz geschützt sind, dafür ist das okay. Das hat mich richtig überrascht, dass das war das Endpunkt und hat mich auch beunruhigt, ob das nicht das größere Punkt ist, dass sie das auch weiterziehen.
0: Wir sind hier ja vor einem Gericht, dieser Institution. Inwiefern ist das für dich ein Weg, für Gerechtigkeit zu kämpfen?
1: Ich bin sowieso jemand, wo eher für so transformative Justiz steht und findet so Haft in Gesellschaft nicht das beste Lösung. Weil ich finde, du kannst auch diesen Ideologien nicht wegsperren. Und für mich war zum Beispiel eine viel gerechte Behandlung, dass sie zum Beispiel als Bestrafung im Service to the Communities, wo sie betroffen haben, das war für mich eine bessere Lösung. Aber war das, ist die Justizsystem und das ist was angeboten ist, nehme ich das an.
0: Und was braucht es für dich, damit Betroffene von rechter Gewalt nicht alleine bleiben?
1: Es braucht Widerstand und Zusammensein und wie heute Morgen ganz viele Leute, wo sagen so, nein, das ist nicht das Welt, das wir haben wollen und das ist nicht das Staat, das wir in dem wir leben wollen.
2: In der Mittagspause sammeln sich die Angeklagten der jungen Tat um eine TV-Kamera. Alle im weißen Hemd gekleidet, das Gericht im Hintergrund, geben sie Interviews. So viel Aufmerksamkeit wie an diesem Tag haben sie wohl noch nie bekommen. Wieder im Saal übt sich Manuel Corkia im Gerichtszeichnen. Brandy Butler stickt in der hintersten Reihe und blickt ab und zu über den Brillenrand. Später teilt sie ihr Stickwerk auf Social Media. Fuck Nazis in dekorativer Schrift. Der Staatsanwalt schaut aufs Handy, JournalistInnen in den Laptop. Die VerteidigerInnen stützen sich auf dem RednerInnenpult ab. Die über einstündigen Plädoyers sind monoton und schwer mitzuverfolgen. Die erste Reihe aus Angeklagten und VerteidigerInnen sitzen nach vorne gebeugt auf der Gerichtsbank, stützen ihre Köpfe in die Hände. Das Sakko längst abgelegt, sitzen sie in weißen Hemden da. Es ist heiß und stickig im Gerichtssaal. Nach jeder Pause und jedem weiteren Plädoyer verlassen ZuschauerInnen wie JournalistInnen den Saal. Die stundenlangen Plädoyers sind ermüdend und wiederholend, auch wenn jede Verteidigung ihr etwas eigenen Argumentationen vorbringt. Gegen 18 Uhr endet die Verhandlung. Auf das Schlusswort wird verzichtet. Stattdessen folgen Repliken und Dupliken. Die Urteilsverkündung steht noch aus, ein Datum dafür ist noch nicht bekannt. Eines hat die junge Tat sicher gewonnen, dem Kampf um die Aufmerksamkeit. In den Medien wird über sie geschrieben, ihre Argumente ausgebreitet und ihr damit Wichtigkeit zugeschrieben. Alles nicht unerwartet. Doch hätte es auch anders aussehen können?
0: An diesem Freitag geht die junge Tat noch ohne Urteil nach Hause. Dafür mit 9 Strafbefehlen. In der Nacht zuvor hatten sie versucht, sich vor dem Zürcher Bezirksgericht zu verewigen und ihr Revier zu markieren. Mit weißer Farbe schrieben sie Familie statt Genderideologie vor die mächtige Treppe des Gerichts. In Ruhe malen konnten sie nicht. Die Polizei erwischte sie und nahm ganze 9 Mitglieder der jungen Tat fest. Mit frischen Strafbefehlen in den Händen entließ die Polizei sie erst nach mehreren Nächten in Gewahrsam. Am Prozesstag selbst waren nur kleine Überbleibsel ihrer gescheiterten Aktion zu sehen. Der Platz vor dem Gericht ist morgens bereits frisch geputzt, nur ein paar wenige weiße Schlieren sind noch zu sehen. Bis die Mitglieder der Jungen Tat mit ihren neuen Strafbefehlen wieder vor Gericht stehen, wird es noch dauern. Hoffentlich sind die Rechtsextremen bis dahin keine Aufmerksamkeit mehr wert.
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2: 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Wir sind am Ende dieser Sendung angekommen. Danke euch vielmals fürs Zuhören. Wir hören uns nächste Woche. Und falls ihr noch nichts vorhabt, könnt ihr am Samstag, dem 18.09. zur Demonstration von Stop Deportation kommen.

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2: Es kombinieren Dominik Dussek und Elvira Isenring.
3: Heute Wohnen oder Skyline. Zürich.ch beschäftigt sich mit den Bauzonen für Hochhäuser in Zürich.
2: Schon wieder befassen wir uns hier im Hörkombinat mit dem Thema Wohnpolitik. Das Thema bleibt brisant. In den urbanen Ballungszentren herrscht anhaltende Wohnkrise. Besonders betroffen ist die Stadt Zürich. Die Leerwohnungsziffer liegt hier bei nur 0,11%. Anders gesagt, auf dem Zürcher Wohnungsmarkt gibt es praktisch keine freien Wohnungen mehr, schon gar keine bezahlbaren. Es braucht dringend mehr Wohnungen. Doch die Stadt Zürich ist heute praktisch komplett überbaut. Was also tun, wenn am Boden kein Platz mehr bleibt? In die Höhe bauen? Es gibt Handlungsbedarf, doch die Politik ist sich uneins. Deshalb kommt es nun zur Abstimmung. Am 27. September entscheiden die StadtzürcherInnen über eine Teilrevision der kommunalen Bau- und Zonenordnung, kurz BZO, mit dem Titel Hochhäuser und Gegenvorschlag. Die BZO regelt, wie Grundstücke in der Stadt Zürich gebaut und genutzt werden dürfen, soweit nicht übergeordnetes eidgenössisches oder kantonales Recht greift. In dieser Teilrevision geht es konkret darum, wo in der Stadt künftig wie hohe Hochhäuser entstehen dürfen. Zur Abstimmung kommen zwei Vorlagen, eine vom Gemeinderat, dem Stadtparlament und einen Gegenvorschlag vom Stadtrat, der Stadtregierung. Es geht unter anderem um die Frage, welche Höhen wo erlaubt sein sollen. Apropos Höhen. Zurzeit ist der Prime Tower das höchste Gebäude in der Stadt mit einer Höhe von 126 Metern. Unabhängig von den beiden Vorlagen wird er bald durch weitere Türme übertrumpft werden. Die zwei geplanten Hartumtürme werden ganze 137 Meter hoch werden. Die Stadtzürcher Stimmbevölkerung hat sich in mehreren Abstimmungen nicht nur für den Bau des daneben fast schon niedlich wirkenden Fußballstadions ausgesprochen, sondern eben auch für den Bau dieser beiden Hochhäuser. Worum geht es bei den Vorlagen, über die wir bald abstimmen? Lösen Hochhäuser die Wohnkrise? Für wen sind Wohnungen in Hochhäusern gedacht? Zürich-Redakteur Dominik Fischer schreibt regelmäßig über Wohnthemen. Er ist heute bei uns zu Gast. Unser Dominik hat mit ihm gesprochen.
4: Dominik Fischer, am 27. September ist die Abstimmung Sonntag und da gibt es auch in der Stadt Zürich eine Abstimmung über neue Bestimmungen zum Bau von Hochhäusern. Und Wohnen ist ja, kann man glaube ich schon sagen, ein Stammthema von Zürich.ch. Es ist so, da gab es mal eine Vorlage zu dieser Neuordnung vom zuständigen Stadtrat, der ist von der SP, der Herr Odermatt. Und dann hat der Gemeinderat seinen Gegenvorschlag gemacht, mit den Stimmen unter anderem auch von der SP, diesen Vorschlag ziemlich zerzaust. Kannst du vielleicht mal zusammenfassen, diese Vorlage vom Stadtrat und die vom Gemeinderat, was sind da die wesentlichsten Unterschiede?
5: Also der Stadtrat, das war jetzt eigentlich das letzte große Projekt vom Herrn Odermatt, wollte diese Hochhausrichtlinien einfach modernisieren, anpassen an moderne Bedingungen, was so soziales Leben angeht und so ökologische Dinge andererseits. Und dann gibt es so kleinere Verschiebungen, wo man sagt, an diesem Ort sollte jetzt vielleicht nicht gerade ein Hochhaus stehen. Das waren also mehr so Detailanpassungen. Die Zonen haben sich ein bisschen verschoben, weniger 80 Meter Zonen, mehr 40 Meter Zonen und leicht an anderen Orten, aber eigentlich von der Fläche her genau gleich. Und im Gemeinderat wurde das nachher um ziemlich genau 50% gestutzt. Also die haben eigentlich gesagt, diese ganzen 40-Meter-Zonen, die ihr hier in Albisrieden oder in Affoltern oder Schwammending hinstellen wollt, die wollen wir nicht, eigentlich aus der Angst vor Verdrängung. Und dass dann Leute kommen und sagen, juhu, ich darf hier ein Hochhaus bauen. Also die, die bisher hier wohnen, zieht bitte aus und ich baue ein Hochhaus. Und dann gibt es aber auch noch Anpassungen, striktere Regeln. Der Gemeinderat will mit seiner Vorlage für alle Hochhäuser ein Konkurrenzverfahren und ab 60 Metern schon einen Gestaltungsplan. Also es geht darum, dass die Stadt und die Politik mehr Mitspracherecht hätte, dass man sagt, es muss zwingend fixen Prozentzahl an Fläche haben, der für die Öffentlichkeit zur Verfügung steht in einem Hochhaus. Dass man sagt, sobald ein Hochhaus mehr als 40 Meter hoch ist, muss das Erdgeschoss zwingend eine öffentliche Nutzung sein, ein Restaurant oder was. Also es gibt mehr von diesen konkreten Auflagen, an denen natürlich die InvestorInnen keine Freude haben.
4: Und wenn ich da die zwei Vorlagen auf diesem Plan vergleiche, dann scheint mir zu sein, dass die 80-Meter-Zonen sind gleich, oder? Da hat der Gemeinderat nichts verändert.
5: Genau. Also alles, was so den Gleisen entlang geht und auch in Zürich Nord, sagt auch der Gemeinderat, baut in die Höhe, ist okay.
4: Jetzt ist ja so, dass man ja, wenn man sich mit dem Thema Wohnen ein bisschen beschäftigt, das große Wort, das man ständig hört, ist ja Verdichtung in Städten. Das würde natürlich bedeuten, dass auf demselben Bodenraum mehr Wohnraum entsteht. Und das klingt ja erstmal so, als ob Hochhäuser genau das machen, intuitiv. Aber ihr und nicht nur ihr widersprecht dem, sondern auch in den Vorlagen selbst ist das festgehalten, dass diese Hochhäuser nicht zur Verdichtung beitragen würden. Wieso ist denn das so, wenn die Intuition sowas anderes sagt?
5: Es ist einfach schlicht nicht so vorgesehen und historisch war das Hochhaus eigentlich nie dafür da, zu verdichten oder jetzt die Wohnkrise zu lösen, sondern es ging wirklich mehr um ästhetische Fragen, darum irgendwie ein architektonisches Zeichen zu setzen und nicht zu sagen, wir machen günstige Wohnungen im 20. Stock. Und jetzt kommt das Thema natürlich mega auf. Man sagt sich, okay, ihr wollt Hochhäuser hinstellen, aber nicht verdichten. Wieso brauchen wir das dann? Weil es, wenn man es dann so anschaut, halt vielleicht mehr negative Konsequenzen hat als positive. Also man befürchtet, dass günstiger Wohnraum verschwindet und man dafür nicht mal neuen gewinnt. Natürlich könnte es theoretisch irgendwann dazu kommen, dass man sagt, ihr dürft doch dichter bauen auf diesem Grundstück. Aber Status quo ist es so, dass es gibt Grundstücke, wo nicht die maximale Dichte erreicht ist, aber man braucht kein Hochhaus, um diese Dichte zu erreichen. Also es ist schlichtweg kein Argument.
4: Und das ist so, weil es zwischen Hochhäusern ja immer auch Platz geben muss oder weil in den Hochhäusern üblicherweise die Wohnungen so groß sind oder warum ist das so?
5: Genau, also das ist einerseits ein Zürich-Spezialtrick. Je höher das Hochhaus, auf einmal steigen dann die Wohnflächen auch wieder, sind sogar größer als in normalen Wohnungen. Das heißt, es ist wirklich ein klares Indiz dafür, die Leute haben ein Interesse, da einfach teure, luxuriöse Wohnungen reinzubauen. Also das wäre quasi für InvestorInnen der Anreiz, dass die dann sagen, okay, wir bauen höher. Wir dürfen zwar nicht mehr Wohnraum schaffen, aber vielleicht mehr Fläche. Und dann baue ich eine 2,5-Zimmer-Wohnung da rein, die 80 Quadratmeter ist und vermiete die für 4.000 Franken. Das ist eigentlich so ein bisschen die Red Flag daran, ja. Wenn du mich fragst, wie ich zu Hochhäusern stehe, ich habe das auch in den Artikeln so geschrieben, wenn die ABZ ein Hochhaus bauen will, wie auf dem Kochquartier oder die Stadt beim Tramdepot Hart, sage ich, juhu, baue es hin und dann sind die Mieten günstig und Leute können einziehen. Und wenn andere private InvestorInnen Hochhäuser bauen, dann nicht. Und das ist eigentlich ja relativ ähnlich wie sonst auf dem Wohnungsmarkt auch. Also das, was Genossenschaften oder die Stadt baut, kann man sich leisten. Das, was Private bauen, kostet gut und gerne doppelt so viel. Bei den Hochhäusern, die sind im Schnitt einen Tick teurer, aber es ist ein kompliziertes Thema. Also zum Beispiel das ABZ-Hochhaus, das neue, wo jetzt gerade Leute einziehen, ist 85 Meter hoch. Ab 30 Metern greifen neue Vorschriften wie Brandschutz. Du brauchst natürlich einen Lift, du brauchst breitere Treppenhäuser. Dadurch wird es teurer. Wenn du jetzt aber 80 Meter baust, dann wird dieser Effekt wieder eher ein bisschen geringer und man kann durchaus sagen, das kann sich lohnen. Also da gibt es auch zwischen den Genossenschaften jetzt nicht eine große Einigkeit. Ich habe das einmal so geschrieben, dass die Genossenschaften kein großes Interesse an so gerade dieser 40 Meter Höhe hätten. Aber natürlich, sie dürften zum Beispiel dann auch 30 Meter hoch bauen und dann wären sie noch unter den Vorschriften und könnten günstig bauen, aber doch einen Tick höher als jetzt. Ich hatte auch noch jemanden am Telefon vom Hochbaudepartement, der gemeint hat, ja, die Baukosten, die sind heutzutage gar nicht mehr so ausschlaggebend für die Mieten. Es kommt ja auch darauf an, wie viel hat man jetzt fürs Grundstück gezahlt. Und wenn jetzt zum Beispiel eine Genossenschaft

0: Also wenn man einen Gestaltungsplan hat für ein Hochhaus, was künftig sowieso ab 80 Metern gemäß Stadtrat oder ab 60 Metern gemäß Gemeinderat der Fall wäre, dann kann man auch mehr Ausnutzung schaffen. Also man kann dann, wenn die Politik das bewilligt, mehr Wohnungen schaffen, als es rein theoretisch vorgesehen wäre. Die Stadt könnte auch einem privaten Investor erlauben, höher zu bauen und dann entstehen dadurch vielleicht 10 mehr Wohnungen, 20 mehr Wohnungen und dann geht es um die Frage, was passiert mit denen. Und der Gemeinderat sagt, die müssen alle preisgünstig vermietet werden. Der Stadtrat sagt, okay, wollen wir auch, dass das bei 75% der Mehrausnutzung der Fall ist, generell, egal ob es ein Hochhaus ist oder nicht. Das heißt, das ist auch so ein bisschen Detailfrage. Da geht es dann um die letzten 25%.
1: Du hast schon gesagt, in Zürich seit vielen Jahren, wenn nicht Jahrzehnten, Wohnungsknappheit zum Beispiel ein großes Problem. Und im Zuge dessen natürlich haben Menschen, die jetzt plötzlich eine Wohnung suchen müssen, weil sie gekündigt werden, für die ist das nicht leicht. Wenn natürlich neue Häuser gebaut werden, zum Beispiel neue Hochhäuser, dann gibt es Leerkündigungen. Und vielmal hört man dann, dass mit den neuen Mieten die alten Mieten sich das zum Teil nicht leisten können und so weiter. Kann man denn sagen, dass mehr Hochhäuser auch mehr Leerkündigungen bedeuten?
0: Also es geht immer um die Frage, welche Anreize man schafft für InvestorInnen. Also das war auch ein Thema bei den Aufstockungen. Aber es ist immer die zweite Frage, ist die Dichte. Also wenn natürlich ein Investor ist, sagen wir, der hat 20 Wohnungen auf 5 Etagen und jetzt darf er 10 Etagen bauen, aber er darf nicht mehr Wohnungen bauen, macht er das dann? Wenn er jetzt dadurch eine Mehrausnutzung gewinnen kann, dann macht er es. Aber wie gesagt, das schafft er momentan auch mit einem normalen Bau. Das macht die UBS in der gesamten Stadt. Sie reißen alte Gebäude ab und stellen neue hin und vielleicht stehen jetzt statt 400, 500 Wohnungen da oder 600 und dann lohnt sich's für sie, ob Hochhaus oder nicht. Also das liegt vielleicht gar nicht so sehr dann an der Frage der Höhe.
1: Aber ist es richtig verstanden, wenn jemand, zum Beispiel, wie du gesagt hast, ein Haus aufstocken will oder auf der Fläche, wo jetzt 5 Stöcke stehen, dann 10 Stöcke machen will, wenn er dann mehr Wohnungen als bisher drin haben will, muss er das bewilligen lassen oder wie ist das?
0: Also wenn die maximale Ausnutzung noch nicht erreicht ist und er tatsächlich mehrere dahinstellen darf, dann kann er das einfach machen. Wenn die Stadt es ihm bewilligt und sagt, okay, du darfst höher bauen, du darfst mehr Wohnungen bauen, dann würde diese Regel gelten von diesem Paragraph 49b mit der Mehrausnutzung und dass die dann preisgünstig sein müssten. Das ist quasi auch ein Mittel, um den Abriss weniger profitabel zu machen. Das ist ja eigentlich die große Frage dahinter, wie profitabel ist es für die InvestorInnen abzureißen und neu zu bauen. Und aktuell schauen sich viele InvestorInnen ihre Liegenschaften an und sagen, okay, die hat gerade irgendwie einfach ihren Wert verdoppelt in den letzten 20 Jahren und deswegen können wir einfach abreißen, neu bauen, die doppelte Miete verlangen. Also und da ist der Treiber einfach die unglaubliche einfach Wertsteigerung von all diesen Grundstücken in Zürich. Ich meine, wer in Zürich ein Grundstück besitzt, sitzt einfach auf einer Goldgrube. Und jeder, der aktuell noch irgendwo MieterInnen hat, die 1000 Franken für eine Vierzimmerwohnung zahlen, da wird ein Investor kommen und sagen, du bist blöd, du kannst das Dreifache verlangen. Solange man noch Privatpersonen hat, die vermietet, die machen das vielleicht nicht, da spielen auch andere Werte eine Rolle, da spielen Emotionen eine Rolle oder vielleicht Freundschaft, Nachbarschaft. Aber aus einer reinen Investorensicht wird man sagen, dein Land hat einen Wert gewonnen, du kannst viel mehr verlangen, schau mal, was der Markt verlangt an Mieten, reiß doch ab, wir bauen was Neues. Und das lohnt sich einfach leider verdammt. Das ist der springende Punkt.
2: Unverdiente Bodenrente nennt man den Wertzuwachs eines Grundstücks, ohne dass der Eigentümer selbst etwas dafür leisten muss. Ein Grundstück gewinnt an Wert wegen guter Infrastruktur, ÖV, Schulen, Spitäler, Parks, Kultur, Bildung, kurz wegen staatlicher Leistungen. Den Gewinn aus dieser Wertsteigerung kassiert aber der Eigentümer, indem er immer höhere Mieten verlangen kann. Die Vergesellschaftung des Bodens wäre eigentlich die Lösung. Es gibt grundsätzlich zwei verschiedene Arten, Mieten festzulegen: die Kostenmiete und die Marktmiete. Die Kostenmiete orientiert sich an den tatsächlichen Aufwendungen des Vermieters. Die Marktmiete, auch Angebotsmiete genannt, wird dagegen durch Angebot und Nachfrage auf dem freien Markt bestimmt. Bei der Marktmiete bezahlt der Mieter nicht für irgendeine Bauleistung oder für den Unter- oder Werterhalt einer Immobilie, sondern er bezahlt dafür, dass die Nachfrage nach Wohnraum groß und das Angebot knapp ist.

0: Bei Neuvermietungen dominiert faktisch die Marktmitte. Neben dem Nachfrageüberhang trägt auch die Erhöhung der zulässigen Ausnutzung zum Preisanstieg bei. Bauland wird nicht nach dem bewertet, was heute draufsteht, sondern nach dem, was maximal draufgebaut werden darf. Erlaubt die Zonenordnung plötzlich 4 statt 2 Stockwerke, verdoppelt sich die theoretisch mögliche Geschossfläche. Das erwartete Ertragspotenzial steigt und damit steigt in der Regel auch der Preis des Bodens. Oder wie es auf einer Immobilienseite ausgedrückt wird, Grundstücke mit Entwicklungspotenzial gewinnen überproportional an Wert. Nicht das bestehende Gebäude bestimmt den Preis, sondern das Potenzial des Grundstücks, etwa durch Ersatzneubau, Aufstockung, Erweiterung oder Verdichtung.
1: Es gibt wirklich schon eine lange Geschichte davon, wie es diesen Gesinnungswandel gibt in der Stadt, wie man die Hochhäuser beurteilt. Also es gab eine Phase von Hochhausboom mit wirklich günstigen, gemeinnützigen Hochhäusern wie Lochergut oder die Hardau-Türme, wo jetzt alle sagen würden, ja, ist doch voll cool, dass die da stehen. Dann gab es 1984 eine Abstimmung in der Stadt Zürich, wo Hochhäuser komplett verboten wurden. Man hat gesagt, wir bauen keine Hochhäuser mehr. Und dann wurde das wieder gelockert und jetzt gab es wieder ein bisschen einen Boom. Es gab dann 2009 noch eine andere Abstimmung, die das Ziel hatte, dass man komplett alle Gebäude über 40 Meter verbietet. Das wurde dann abgelehnt. In der Folge darauf sind der Prime Tower entstanden und so. Und jetzt sieht man es vielleicht eher wieder skeptisch. Jedes Hochhaus, was jetzt entstehen würde, wäre ein Ersatzneubau. Es würde bestehenden Wohnraum verdrängen. Es würde strukturell sicher günstigere Mieten durch teurere Mieten ersetzen.
2: Aber was damals jetzt wohl bei den Beispielen nur genannt ist, Lochergut, Hardau, sind ja sehr bekannt, in der Stadt Zürich sehr bekannte Hochhäuser. Da war das nicht so, dass sie andere Gebäude ersetzt haben?
1: Ich bin nicht ganz sicher, aber sicher mit einem riesen Effizienzgewinn und mit vielen günstigen Wohnungen, die dadurch entstanden sind, auch wenn auch beim Lochergut. Also es gibt lustige Aufnahmen von damals, wie SRF Leute interviewt hat und gefragt hat, was haltet ihr von dem Hochhaus? Und die allermeisten fanden es überhaupt nicht gut und haben gesagt, ich will da nicht rein. Also die Perspektive, die Leute auf Hochhäuser haben, ändert sich wirklich immer extrem. Für mich ist da, wie auch sonst beim Wohnungsbau, eigentlich die entscheidende Frage, wer baut und kann ich mir die Miete nachher leisten oder nicht?
2: Ist ja hier schon verschiedentlich kritisiert worden, dass die Stadt Zürich mit Privatinvestoren Land tauscht und am Schluss haben die dann etwas mehr Land als die Stadt. Wie ist denn die Strategie der Stadt? Weiß man das in Bezug auf Hochhäuser? Gibt es dort Kräfte, die darauf drängen würden, wieder, es muss ja nicht gleich ausschauen wie das Lochergut der Hardau-Türme, aber wieder verdichteten, verträglichen Hochhauswohnbau zu betreiben?
1: Ich denke, es gibt sicher die Beispiele, aber das würde auch die Stadt so sagen, man schaut es im Einzelfall an. Zum Beispiel beim ABZ-Hochhaus auf dem Kochareal gibt es jetzt einen Park drumherum und so. Und da kann man natürlich sagen, okay, vielleicht erzielt das Hochhaus nicht mehr Wohnungen, aber es erzielt, dass weniger Fläche versiegelt ist und man kann einen schönen Park und eine Begegnungszone machen und dies und das. Ein anderes Beispiel wäre die Tram-Depot-Hart-Siedlung von der Stadt. Die steht halt aber auch direkt am Fluss. Also das ist sicher auch was einen Einfluss nimmt. Wer kriegt den Schatten ab und macht das raumplanerisch an dieser Stelle Sinn oder nicht?
2: Gut, wir haben jetzt ja relativ viele Argumente eigentlich für die Gemeinderatsvorlage eher gehört. Frage ich nochmal nach den Gegnern, die ja zum Teil mit recht drastischen Argumenten vorgehen. Und die Gegner, muss man auch sagen, das ist sozusagen die bürgerliche Mitte. Die linken Parteien und die SVP sind für die Gemeinderatsvorlage. Die Gegner sagen zum Beispiel, diese Gemeinderatsvorlage wäre faktisch ein Bauverbot für Hochhäuser. Und wenn ich das anschaue, denke ich mir, na gut, die 80-Meter-Zone ist gleich, die 60-Meter-Zone ist auch nicht so unterschiedlich, die 40-Meter-Zone ist sehr unterschiedlich. Was meinen die mit faktisch ein Bauverbot?
1: Ich würde sagen, das ist eine übertriebene Einschätzung. Natürlich FDP vor allem, auch die GLP, machen sich vielleicht Sorgen um die InvestorInnen. Das ist eine Frage, an wen man da genau denkt. Und die SP, die Stadtratsvorlage, kommt ja von ihrem Altstadtrat Odermatt und sie haben vielmehr den Fokus auf sozialen Wohnungsbau oder darauf, dass nicht verdrängt wird. GLP und FDP, die sehen natürlich in vielen Fällen rot, wenn es einfach darum geht, mehr Regeln herzustellen. Sie sagen der Wohnungsmarkt ist überreguliert. Und jetzt kommt auch noch die linke Mehrheit, in dem Fall zusammen mit der SVP, und sagt, wir müssen noch viel mehr Regeln machen. Oder auch die NZZ, da geht es dann auch so um Argumente wie, dass Zürich doch eine Metropole sein soll und dass die doch eine tolle Skyline haben soll und so. Was dann vielleicht mehr für sie eine Rolle spielt als die Frage, wer sich die Mieten nachher leisten kann.
2: Gut, natürlich kann man vielleicht verstehen, wenn jemand es nicht so gern hat, wenn sozusagen der Markt aus seiner Sicht überreguliert wird. Aber wenn man sagt, es ist faktisch ein Bauverbot, da müsste man es ja schon begründen. Sind die Vorschriften so arg, dass dann niemand mehr ein Hochhaus bauen kann?
1: Ich denke, die Frage ist dann einfach, ob es sich lohnt. Und natürlich können InvestorInnen immer sagen, ja, es lohnt sich jetzt gerade für mich nicht mehr, mich durch diesen Dschungel an irgendwelchen Auflagen zu kämpfen. Da hält sich für mich persönlich mein Mitleid halt eher in Grenzen. Generell wird sehr, sehr viel in den Zürcher Boden investiert und spekuliert. Und alles in allem will der Gemeinderat einfach, dass mehr Kontrolle bei der Stadt bleibt und auch bei der Stadtbevölkerung. Und das halte ich grundsätzlich für was Gutes. Auch wenn man sagen muss, es ist nicht so, dass jetzt die Vorlage von Odermatt und dem Stadtrat jetzt irgendwie schlecht wäre. Es ist auch eine Verbesserung. Ich habe das auch gehört von Leuten, die sagen, Hauptsache eine von beiden wird angenommen. Sie sind beide schon eine Verbesserung zu dem jetzt. Einzelne Hochhäuser wären immer noch möglich mit Gestaltungsplan. Vielleicht gibt es weniger von den 40 Meter Hochhäusern, die sich vielleicht gewisse InvestorInnen wünschen würden. Bisher wurden von denen auch gar nicht so viele gebaut und man hätte das ja auch machen können. Also ich glaube, das ist im Endeffekt gar nicht so dramatisch.
2: Kommen wir vielleicht noch kurz zu einem solchen Privatinvestor, über den ihr auch in letzter Zeit berichtet habt, die Pensionskasse der Rheinmetall. Rheinmetall ist ein Waffenkonzern und diese Pensionskasse ist unter den Immobilienbesitzern in der Stadt Zürich unter den 10 größten. Setzt diese Pensionskasse in den letzten Jahren verstärkt auf den Wohnungsmarkt? Wie bewegt sie sich da?
1: Definitiv, ja. Also einerseits gibt es ohnehin sehr, sehr viele Pensionskassen, die in den Zürcher Boden investieren, einfach weil es eine sehr profitable Anlage ist. Auch in der Zeit, wo andere Geldanlagen vielleicht weniger profitabel geworden sind durch den Ukraine-Krieg und so weiter. Und die Pensionskassen wollen Rendite und deswegen haben sie viel aufgekauft. Jetzt ist es aber schon so, dass die Rheinmetall ein Extremfall ist. Also die haben 50% von ihrem gesamten Anlagevermögen liegt im Boden, 2/3 davon in Zürich, was uns die Rheinmetall auf Anfrage bestätigt hat. Da kann man auch die Frage stellen, macht das überhaupt aus risikotechnischen Gründen Sinn? Ich bin da kein Experte, aber es ist ein sehr, sehr großer Betrag. Und dann das andere, wieso wir auch uns den Fall noch ein bisschen genauer angeschaut haben, ist halt zu sagen, okay, ist irgendwie schon verrückt, dass man einerseits die Präsenz hat von Rheinmetall in Zürich, die haben ihre Belegschaft jetzt im letzten Jahr mal eben verdoppelt. Und vom Mutterkonzern Rheinmetall aus Deutschland sind die Aktienkurse durch die Decke seit dem Ukraine-Krieg, also sie haben sich verzehnfacht. Und jetzt kaufen sie auch noch Zürcher Boden auf. Und wie finden das denn eigentlich Zürcher MieterInnen, wenn sie mit ihren Mieten jetzt quasi die Renten von den Rheinmetall-Mitarbeitenden vergolden müssen?
2: Kann man denn dann zugespitzt sagen, man kann sich auch überlegen, wenn die jetzt so doch relativ aggressiv offenbar agiert und kauft, dass sie auch ein Kandidat wäre, in Zukunft Hochhäuser zu bauen. Würden denn dann Mieter von diesen Hochhäusern Waffenproduktion und Waffengeschäfte mitfinanzieren oder ist das zu überspitzt, das so zu formulieren?
1: Es ist sicher ein bisschen überspitzt. Also es ist ja ein Thema, wo die Stadt...
2: Oder nur die schönen Pensionen von Waffenhändlern, wie du
1: das auf jeden Fall. Und die Rheinmetall-Pensionskasse, die performt sehr, sehr gut. Die hat irgendwelche Preise darin abgeräumt. Die hatten irgendwie 7% Rendite im letzten Jahr. Und der Grund dafür sind die Zürcher Mieten. Also ich habe dann für meine eine Recherche bei mehreren Zürcher NationalrätInnen nachgefragt, wie die zu dem Thema stehen, aufgrund dessen, dass die Stadt halt eigentlich nichts machen kann. Also dieses ganze Thema Kriegsverkäufe, da hat die Stadt keine Handhabe, also sie kann es nicht verbieten, sondern es ist alles national geregelt. Und bei den Zürcher NationalrätInnen hat sich der Schock auch eher in Grenzen gehalten. Und die sagen, es ist halt so, ist halt eine Pensionskasse und die Rheinmetall, die ist ja legal hier. Und mehrere, gerade von der FDP, haben mir gegenüber natürlich auch betont, dass es ja was anderes ist, der Konzern und die Pensionskasse. Das stimmt natürlich, das muss man trennen. Auch wenn ich dem entgegenhalten würde, ja, gäbe es den Konzern nicht, gäbe es die Pensionskasse auch nicht. Und wenn der Konzern seine Belegschaft verdoppelt, dann gibt es auch doppelt so viele Leute, die in die Pensionskasse einzahlen und so weiter und so weiter. Also natürlich hängt der Erfolg des Konzerns und der Erfolg der Pensionskasse schon sehr stark zusammen. Und der Konzern profitiert auch davon, wenn die Pensionskasse gut dasteht. Also der muss zum Beispiel dann vielleicht weniger Geld für irgendwelche Risikosituationen und so zurückbehalten, weil er weiß, unsere Pensionskasse, die macht eh jedes Jahr Profit. Also es ist nicht ganz so unmittelbar, dass man jetzt sagen kann, wer der Rheinmetall Miete zahlt, der finanziert damit Waffen. Aber es gibt auf jeden Fall natürlich ein symbiotisches Verhältnis zwischen den beiden.
2: Die Architektin, die in Zürich relativ bekannt ist, Regula Lüscher, die in der Zeitschrift Hochparterre geschrieben hat und gefordert hat, dass Hochhäuser kein Selbstzweck sein dürfen. Also sie stellt sich eigentlich gegen, dass man ein Hochhaus hinstellt, einfach um ein Hochhaus hinzustellen, weil man es cool findet oder noch mehr, weil man Geld machen kann, weil das ein gewisses Renommee bringt für eine Stadt und so weiter. Und fordert eine Bodenpolitik, die das öffentliche Interesse höher gewichtet als kurzfristige Renditen. Weißt du, was sie sagt, wie eine solche Politik aussehen könnte?
1: Gute Frage. Sie hat ja im Hochparterre da einen Beitrag zu geschrieben und die machen im Moment eine spannende Reihe. Also es kommt jeden Tag ein neuer Beitrag von wirklich ExpertInnen aus dem Bereich Architektur, wo ich auch ein bisschen überrascht bin. Also es ist einfach so, dass ArchitektInnen im Schnitt Hochhäuser sehr gerne mögen, vielleicht aus ästhetischen Gründen. Man will sich nicht limitieren, man sagt, okay, wir wollen vielleicht auch mal ein Hochhaus bauen, wie auch immer, und andere Faktoren rücken vielleicht ein bisschen in den Hintergrund. Und ich fand das sehr spannend, was sie gesagt hat, weil wir alle leben mit den Hochhäusern. Sie nehmen sehr, sehr viel Platz ein in der Stadt, also sie prägen die Stadt. Ob das mit Schatten ist oder ob man über die Hardbrücke fährt und den Prime Tower sieht. Man kann das ja auch schön finden, man kann das ästhetisch finden, aber es ist auf jeden Fall was, was man nicht leichtsinnig irgendwo hinstellen sollte und wo man sich gut überlegen muss, was hat das für einen Effekt, wem nützt das was, wer wird dafür verdrängt, was gewinnt man dafür. Und wenn man sich mit der Stadt hinsetzt oder ein Konkurrenzverfahren macht, und schaut, dass es sinnvoll ausgestaltet ist, dann macht das auf jeden Fall sehr, sehr viel Sinn. Zum Beispiel dieses Swissmill-Silo. Das Einzige, was ich davon mitkriege, ist, dass es mir zum Teil die Sonne klaut, wenn ich an meinem Badeplatz unter dem Letten liege. Jetzt kann man sagen, okay, da speichern sie auch ganz viel Korn drin. Aber für andere Hochhäuser, die haben schlichtweg eigentlich keine Vorteile für mich, außer dass ich sie vielleicht ästhetisch ansprechend finde. Das ist bei den einen der Fall, bei den anderen nicht. Aber wenn es einfach exklusive Oasen sind, die nur Leuten zur Verfügung stehen, die viel Geld haben, dann kann man sich schon fragen als Stadt, wieso wollen wir das? Und das ist zum Beispiel jetzt auch beim Prime Tower, ich gehe da nie rein. Also es gibt viele Hochhäuser, die sind für mich weiße Flecken auf der Landkarte. Ein Hochhaus ist nicht das gleiche wie ein anderes Hochhaus. Das finde ich dabei sehr, sehr wichtig zu erwähnen. Und es ist wichtig, wie man es plant und wer es baut. Und es gibt andere Hochhäuser, wie die angesprochenen von der ABZ oder von der Stadt beim Tramdepot, wo ich Leute kenne, die da wohnen, oder wo ich kenne Leute, die sich beworben haben. Und das ist für mich mehr Teil von meiner Stadt.
0: Wer baut und wer kann sich die Mieten dann noch leisten? Das sind die wichtigsten Fragen. Und im Moment zielt die Variante Stadtrat eher darauf ab, teure Luxuswohnungen entstehen zu lassen, während doch dringend bezahlbare Wohnungen gebraucht würden. Hochzubauen löst das Problem nicht notwendigerweise. Die vorhin erwähnte ZKB-Studie hat unter anderem das Thema Verdichtung und Hochhäuser in Zürich untersucht. Wie viel Landfläche lässt sich mit Hochhäusern tatsächlich einsparen? Wer wohnt in diesen Gebäuden? Welche Haushaltstypen und Einkommensgruppen? Die Studie beantwortet die Hochhausfrage wie folgt. Hochhäuser sind kein Allheilmittel für Verdichtung. Zwar sparen sie pro Person viel Landfläche, ab etwa 10 Geschossen werden sie aber oft zum Luxusprodukt. Mit eher wenigen Zimmern in überdurchschnittlich großzügigen Wohnungen und entsprechend hohem Flächenverbrauch pro Kopf. Die größten Effizienzgewinne entstehen auf den ersten Etagen. Mittel- bis höhergeschossige Quartiere mit 4 bis 8 Stockwerken verbinden eine hohe Dichte mit alltagsnaher Wohnqualität, auch für Familien. Sie bieten überschaubare Gebäudehöhen und ermöglichen kurze Wege, höhere soziale Durchmischung und Raum für Grünflächen. Wir nehmen mal an, der stimmberechtigte Teil des Hörkombinats wird mit Sicherheit für die Vorlage des Gemeinderates stimmen. Hörkombinat Politik.
2: Es kombinierten Elvira Isenring und Dominik Dussek.

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Diese Woche hören wir: USA setzen linkes Internetkollektiv auf Terrorliste. Ein Short von Noctua Rosa Moser vom 9. September 2026 aus dem Online-Magazin Das Lamm, gesprochen von Alba. Das italienische Kollektiv Autistici/Inventati stellt seit 25 Jahren linken Bewegungen digitale Infrastruktur zur Verfügung. Das autonome Versorgungsnetz war darauf ausgelegt, Polizeirazzien und Zensur zu überstehen. Doch nun unterliegt es den Repressalien der Vereinigten Staaten. Die HacktivistInnen von Autistici Inventati, kurz AI, sind Teil der antikapitalistischen Bewegung und für digitale Rechte aktiv. Seit 2001 boten sie eine ganze Reihe kostenloser Kommunikationsmittel für linke AktivistInnen an, darunter Webseitenhosting, Mailadressen und den Digitaldienst noblogs.org. Für linksautonome Gruppen und Bewegungen aus aller Welt sind diese Dienste von AI Teil der kritischen Infrastruktur. Auch in der Vergangenheit geriet das Kollektiv immer wieder ins Visier von staatlichen Repressionsbehörden. Bisher hat seine Infrastruktur aber alle Überwachungen, Zensuren und Razzien erfolgreich überstanden. Doch am 26. August 2026 setzte die US-Regierung das Kollektiv auf die Liste der designierten Terrorgruppen und blockierte die Gruppe somit von allen US-Finanzströmen. Dieses administrative Machtmittel gehört zu den unzähligen Repressionsmitteln, die infolge des sogenannten War on Terror durch die Bush-Administration eingeführt wurden. Was hier als sogenannter Terror gilt, unterliegt der Bewertung der USA. Die erste Gruppe, die unter dieser Verordnung vernichtet wurde, war eine muslimische Hilfsorganisation. Andere prominente Beispiele sind die sogenannte Antifa, Hezbollah oder die baskische ETA. Wer auf der Terrorliste der USA ist oder damit assoziiert wird, verliert de facto seine bürgerliche Existenz. Bankkonten werden gesperrt, Betroffene können viele Verträge nicht mehr abschließen und bestimmte Online-Dienste sind nicht mehr ohne weiteres zugänglich. Die Mitglieder von Autistici Inventati schreiben in einem Statement auf ihrer Webseite, dass die Risiken der US-Sanktionen für Einzelpersonen schlichtweg zu hoch seien. Alle Dienste würden bis Ende September 2026 eingestellt. Als Abschluss von 25 Jahren digitalem Widerstand schreibt das Kollektiv, Zitat: «Now turn off your PCs, get out of your homes, struggle, hug each other and keep on smiling. We are stopping, but the resistance and the ideas do not stop. Stay human.» Zitat Ende. Das war «USA setzen linkes Internetkollektiv auf Terrorliste», ein Short von Noctua Rosa Moser aus dem Online-Magazin Das Lamm, gesprochen von Alba.

Drohnen, KI und Tinder, Israels digitale Besatzung im Libanon. Ein Artikel von Yara Nassar vom 4. September 2026 aus dem Online-Magazin Das Lamm, gesprochen von Alba. Der Alltag im Libanon ist geprägt von digitaler Massenüberwachung, Drohnen und psychologischer Kriegsführung der israelischen Besatzungsmacht. Der Südlibanon wird dabei zum Testfeld für die moderne Waffenindustrie. Es ist eine Szene wie aus einem dystopischen Science-Fiction-Film. Eine Drohne hält auf offener Straße ein Auto an und fordert den Fahrer mit mechanischer Stimme auf, das Auto durchsuchen zu lassen. Die Drohne scannt das Gesicht des Fahrers und den Innenraum des Autos. Diese Daten übermittelt sie im Bruchteil einer Sekunde an ein Rechenzentrum, wo sie gegen massive Datenbanken abgeglichen werden. Die Identität des Fahrers, seine Bewegungsmuster und Kontakte liegen offen vor dem elektronischen System, welches bei Auffälligkeiten eigenmächtig ein Todesurteil für den Fahrer und alle weiteren Insassen des Autos fällen kann. Das Dröhnen der nächsten Drohne, die mit Maschinengewehren oder Bomben ausgestattet ist, ist schon am Himmel zu hören. So absurd diese Szene auch wirken mag, ist sie nicht der Fantasie einer Autorin entsprungen. Es ist ein Auszug der aktuellen Realität im Libanon. Große Landflächen stehen nahezu vollständig unter israelischer Kontrolle, ohne dass sie durch eine Armee eingenommen wurde. Es handelt sich um eine digitale Besatzung. Der Libanon ist ein sehr kleiner Staat, nur etwa ein Viertel so groß wie die Schweiz, direkt nördlich von Israel. Am 8. Oktober 2023 begann die Hezbollah, eine libanesische Partei mit bewaffnetem Flügel, Israel mit Raketen zu beschießen. Wie im Gazastreifen lieferten diese Angriffe der mit Abstand viel besseren ausgerüsteten israelischen Armee Vorwände, Flächenbombardements vorzunehmen. Ganze Landstriche wurden mit weißem Phosphor vergiftet, JournalistInnen ermordet und große Teile der Bevölkerung vertrieben. Palestine Laboratory goes Lebanon. Israel testet seit langer Zeit neue Waffensysteme an der palästinensischen Bevölkerung. Diese Experimente an echten Menschen geben Israel im weltweiten Rüstungsmarkt einen entscheidenden Vorteil. Wer die modernsten, bestgetesteten Waffensysteme haben will, kommt an der israelischen Kriegsindustrie nicht vorbei. Der jüdisch-australische Journalist Anthony Lowenstein beschreibt dieses Vorgehen in seinem 2023 erschienenen Buch als «The Palestine Laboratory». Nun weitet sich dieses technologische Testgebiet auch auf den Libanon aus. Regelmäßige Aussagen israelischer Politiker lassen an ihrem Ziel keinen Zweifel, zumindest Teile des Libanon zu kolonisieren und große Teile der Bevölkerung auszulöschen. Schon 1948, kurz nach der Gründung des Staates Israel, wurden 15 libanesische Dörfer durch zionistische Milizen, aus denen später die israelische Armee hervorging, besetzt und anschließend massakriert. Seit 1978 gab es 6 Landinvasionen des Libanon durch Israel. Doch die physische Besatzung konnte durch den Widerstand der Hezbollah und anderer Gruppen bisher nicht erfolgreich durchgehalten werden. Die 22-jährige israelische Besatzung des Südlibanon zwischen 1978 und 2000, welche in Europa weitestgehend vergessen ist, wurde ähnlich zur Besatzung des Westjordanlands durch Soldaten und militärische Überlegenheit im Luftraum durchgesetzt. Solche physischen Besatzungen sind für Besatzungsmächte mit hohen Kosten und Aufwänden verbunden. Technologische Mittel ermöglichen hingegen eine faktische Kontrollübernahme, ohne dass die Besatzungskräfte das Gebiet zuerst militärisch erobern müssen. Für Israel bringt das in der aktuellen Lage den Vorteil, die stark erschöpften Armeekapazitäten durch elektronisches Gerät massiv zu polstern und dem Unmut in der eigenen Bevölkerung über den Tod von SoldatInnen entgegenzuwirken. Eine Art des Krieges, welche auch für internationale Kunden weltweit, inklusive vermeintlich menschenrechtstreuen Demokratien wie die Schweiz und Deutschland, von großem Interesse ist. Digitale Besatzung, Paradebeispiel Libanon. Im Kern beschreibt der Begriff digitale Besatzung die Fremdkontrolle eines Gebietes durch den Einsatz technischer Mittel.
Im Gegensatz zu klassischer Kriegsinfrastruktur wie Checkpoints, Militärbasen, Gefängnissen, wird eine digitale Besatzung vor allem durch Massenüberwachung und psychologische Kriegsführung durchgesetzt. Die digitale Besatzung findet vor allem im Süden des Libanon statt. Zwischenzeitlich stand seit März 2026 bis zu ein Fünftel des Landes unter israelischer Kontrolle. Der Südlibanon ist vergleichsweise dünn besiedelt, was ihn auch vom dicht gedrängten Gazastreifen unterscheidet und daher für die israelische Waffenindustrie die Möglichkeit bietet, unter anderen Bedingungen ihre Waffensysteme zu testen. Der Großteil der Bevölkerung musste wegen der israelischen Angriffe fliehen und wird auch nach Schließung des angeblichen Waffenstillstands unter Androhung tödlicher Gewalt durch Israel an der Rückkehr in ihre Häuser gehindert. Für eine digitale Besatzung ist der Verlust der digitalen Souveränität des besetzten Staates eine notwendige Voraussetzung. Der Libanon ist mit seinem frappierend löchrigen digitalen Sicherheitsnetz ein Paradebeispiel dafür. Der Libanon als gescheiterter Überwachungsstaat. Infolge der Aufstände im sogenannten arabischen Frühling 2011 machte sich in der libanesischen Regierung die Angst breit, dass auch ihre Bevölkerung gegen die jahrzehntelangen tiefgreifenden Probleme, kapitalistische Finanzpolitik, eine immer weiter auseinanderklaffende Schere zwischen Arm und Reich, ein durch Sektiertum zum Erstarren gebrachte politische Landschaft, Korruption und politische Repression, um nur einige zu nennen, aufbegehren könnte. Um Aufstände der eigenen Bevölkerung zu verhindern, kaufte der Staat 2015 für knapp 1,5 Millionen Euro Spyware über einen dubiosen Zwischenhändler mit Verbindungen zur deutschen Waffenindustrie. Ebenfalls wurde, wie in weiten Teilen der Welt, biometrische Identitätserfassung verpflichtend. SIM-Karten mussten mit der Identität verbunden werden, wie es inzwischen auch in vielen europäischen Ländern der Fall ist. Der libanesische Staat begann also, massive Mengen an Daten über die Bewegungsmuster, Netzwerke und Verhalten der eigenen BürgerInnen zu sammeln. Dem Libanon mangelt es bis heute an Fähigkeiten oder dem Interesse, die erfassten Daten der Bevölkerung auch zu schützen. SMIX, eine Organisation für digitale Rechte in Südwestasien und Nordafrika, spricht von sogenannten Jahren der Vernachlässigung fehlender Planung und mangelnden Investition in digitale Infrastruktur. So veröffentlichte das Bildungsministerium versehentlich persönliche Daten von über 27.000 LehrerInnen inklusive Bankdaten, um nur ein Beispiel zu nennen. Weitere Informationen werden durch die vielen Überwachungskameras im öffentlichen Raum gesammelt. Diese unzähligen Daten fließen über Leaks oder Werbefirmen, die diese Daten bewusst sammeln und verkaufen, in die Hände des israelischen Militärs. Das Militär nutzt die Daten dann als Basis für ihre digitale Kartografierung der libanesischen Bevölkerung. Im Grunde handelt es sich beim Libanon um einen gescheiterten Überwachungsstaat, dessen massive Ausspähung seiner BürgerInnen nun der israelischen Armee fast umfassende Überwachung ermöglicht und somit die Grundlage für digitale Besatzung schafft. Luftraumüberwachung und Informationsbeschaffung. Die konstante Überwachung einer Bevölkerung ist der erste Aspekt der digitalen Besatzung. Doch die israelische Besatzung beschränkt sich dafür nicht auf die Überwachungsinfrastruktur des libanesischen Staates. Die präsenteste Maßnahme der digitalen Besatzung sind ihre Drohnen. In Beirut, der Hauptstadt des Libanon, legt sich ihr durchdringendes Summen nur gelegentlich über die Stadt. Im Süden des Landes, dem Fokuspunkt der israelischen Invasion, sind sie hingegen omnipräsent. Die Drohnen sind mit Kameras ausgestattet, die in Echtzeit Informationen zur Auswertung an die Zentrale des israelischen Militärs überliefern. Die so gesammelten Informationen schaffen durch KI-gestützte Gesichts- und Stimmerkennungen, biometrischen Daten, Telekommunikationsdaten und Kennzeichenüberwachung ein nahezu vollständiges Bewegungsprofil aller LibanesInnen. Die gesammelten Informationen werden auf zweierlei Weise genutzt. Erstens für die Erstellung von Zieldatenbanken. Wie im Gazastreifen nutzt Israel auch im Libanon KI-gestützte und von westlichen Megafirmen wie Google, Microsoft oder OpenAI ermöglichte Programme,
die in kürzester Zeit aus der Datenmasse lange Listen von angeblich legitimen Zielen extrahieren. Zwischen Oktober 2023 und Ende 2025 wurden 850.000 sogenannte Ziele in allen Kriegsarenen identifiziert, brüstete sich Elbit Systems, Israels größter Waffenproduzent, auf einer Konferenz im Juni 2026. Das sind bis zu 1000 Ziele am Tag, ein Volumen, das laut Experteneinschätzung unmöglich durch Menschen überprüft werden könne. Auf spätere Nachfrage dementierte Elbit die genannten Zahlen, so The Guardian. Der europäische Hauptsitz von Google liegt in Zürich. Wegen der Verstrickung in die israelische Militärmaschinerie musste sich der Tech-Riese Ermittlungen des Außendepartements stellen. Psychologische Kriegsführung. Die zweite Nutzung der abgegriffenen Informationen gilt der psychologischen Manipulation und Einschüchterung. Israel verschickt über WhatsApp, Festnetz, Radiosignale und SMS automatisierte falsche Evakuierungsbefehle. Diese dienen dazu, innerhalb der Bevölkerung massive Panik auszulösen, die mit den Pager-Angriffen 2024 eine reale Grundlage besitzt. Allein am ersten Tag des Krieges 2024 wurden über 60.000 solche Nachrichten verschickt. Diese Eingriffe erstrecken sich bis ins alltägliche Leben. Werbungen für Mossad, den israelischen Auslandsgeheimdienst, waren auf Instagram zu sehen. Diese Werbungen tarnen sich als legitime, gut bezahlte Stellenangebote. In Wirklichkeit zielen sie aber darauf ab, Menschen für Spionage zu gewinnen. Profile israelischer Soldaten tauchten im libanesischen Tinder auf. Eine Drohne forderte BewohnerInnen dazu auf, nicht mit einem Architekten beim Wiederaufbau ihrer zerstörten Dörfer zusammenzuarbeiten, da dieser angeblich Verbindungen zu Hezbollah habe. Obwohl die Hezbollah im Südlibanon als die de facto Regierung fungiert und neben militärischer Verteidigung gegen Israel auch Sozialsysteme und Raumplanung organisiert, verneint der Architekt die Vorwürfe. Trotzdem musste er durch die Einschüchterung Israels seine Anstrengungen zum Wiederaufbau beenden. Der vorrangige Zweck dieser psychologischen Taktiken scheint nicht die Erreichung von behaupteten militärischen Zielen zu sein. Viel eher wirkt die breit angelegte Einschüchterung, das Säen von Misstrauen innerhalb der libanesischen Bevölkerung sowie die Forcierung des Glaubens, dass kein Ort, noch nicht einmal ein Swipe auf Tinder, vor israelischen Übergriffen sicher ist. Exportware Kriegstechnologie. In Anlehnung an das Prinzip des Palestine Laboratory lässt sich ableiten, dass der Libanon nun für eine digitale Form der Überwachung und Kontrolle als Testlabor herhalten muss. Im Zuge der europaweiten Militarisierung werden für europäische Regierungen sowie die EU Methoden zur ferngesteuerten Überwachung ihrer Grenzen und ihrer eigenen Bevölkerungen zunehmend interessanter. Neben der deutschen Bundeswehr nutzt beispielsweise auch die europäische Grenzagentur Frontex seit 2021 Heron-Drohnen für die Überwachung des Mittelmeers. Hergestellt vom israelischen Aerospace Industries. Dieselben Drohnen kommen auch im Libanon zum Einsatz. So wird aus Besatzung das Massengrab Mittelmeer. Auch im Arsenal der Schweizer Armee finden sich Waffensysteme aus Israel, beispielsweise die Aufklärungsdrohne Hermes 900 von Elbit Systems, die auch im Libanon verwendet wird. Dass diese Waffen in brutalster Weise entwickelt und getestet werden, wird dabei noch als Marktvorteil präsentiert. Durch das große Interesse an Technologien, die auch in Europa für politische Repression gegen die Bevölkerung eingesetzt werden können, belohnen Staaten wie die Schweiz, die USA oder Deutschland Israels Verbrechen im Libanon. Hier, ebenso wie in Gaza, offenbaren sich also die Prioritäten der sogenannten europäischen Wertegemeinschaft: Waffen über Menschenrechte. Das war Drohnen, KI und Tinder, Israels digitale Besatzung im Libanon, von Yara Nasser aus dem Online-Magazin Das Lamm, gesprochen von Alba.

Das war's für heute mit der Sendung «Lora liest das Lamm», wo wir im 2-Wochen-Takt Artikel aus dem Online-Magazin «Das Lamm» vertonen, um linken und lokalen Journalismus aus Zürich zu stärken und zugänglicher zu machen. Schön habt ihr zugehört und empfiehlt doch die Sendung weiter. 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
1: Starten wir rein ins internationalistische Es ist Donnerstag, der 17. September 2026 und du hörst Radio Lora auf 97,5 MHz. Wir sind heute zu zweit live im Studio. Mein Name ist Nani.
2: Und ich bin Oninje.
1: Und wir beginnen pünktlich um 18 Uhr mit unserer internationalistischen Infosendung und verbringen gemeinsam mit euch die nächste Stunde mit Neuigkeiten und Infos aus antifaschistischer Perspektive. Ich gebe euch noch ganz kurz einen Überblick, was uns denn diese heutige Stunde so erwartet. Danach hören wir als Einstieg noch ein bisschen Musik. Ja, wir beginnen heute wieder einmal mit einem widerständigen Gedenken, denn heute am 17. September gedenken wir und erinnern wir an den Beginn des rassistischen Pogroms von Hoyerswerda in Deutschland im Jahr 1991. Danach kommen wir zu News, vor allem als erstes zu News aus Ceuta. Wir wollen darüber sprechen, was in den letzten ungefähr zwei Monaten in Ceuta passiert ist und was das auch wieder einmal mehr über die Festung Europas sagt. Und weiter machen wir dann mit einer etwas längeren Zusammenfassung von einem Artikel von Haaretz, einem israelischen Medium zu Netanyahus, der gewesen sein sollte vom 7. Oktober. Genau, die deutschen Medien lassen unglaublich viel aus dazu und wir haben nun versuchen auf jeden Fall eine doch etwas ausführlichere Zusammenfassung von diesen Geschehnissen zu bringen, von diesem Artikel. Und weiter machen wir dann mit News zu den Verhaftungen und vor allem der Kriminalisierung von queeren Personen in der Türkei, ganz speziell in Izmir. Da ist jetzt in den letzten Tagen wahnsinnig viel passiert, wahnsinnig viel mega Erdrückendes, auch Alarmierendes, dass unbedingt queerer Widerstand organisiert werden muss, der schon seit Jahren, Jahrzehnten organisiert ist, aber die Dringlichkeit ist jetzt gerade noch einmal mehr spürbar. Wir sind da noch am Zusammensammeln von verschiedenen Stimmen. Wir haben bereits eine Stimme aus jetzt gerade Istanbul, hat uns eine Sprachnachricht geschickt, die werden wir euch zeigen. Wir sind aber jetzt laufend noch dran, andere Stimmen am einzusammeln. Ihr werdet also verschiedene oder vielleicht auch nur zwei verschiedene Sprachnachrichten hören, wenn es dann soweit ist, wenn die bei uns eingetroffen sind. Und zum Schluss oder vielleicht auch davor, je nachdem wie die Organisation des heutigen Abends verläuft, hören wir noch 10 Minuten von einem Interview oder die ersten 10 Minuten des Interviews mit Genossinnen von Anak Bayan. Die waren nämlich hier in Zürich und haben über den philippinischen Widerstand gesprochen, vor allem über die Organisierung der Jugend. Und davon hören wir den ersten Teil. Die weiteren Teile folgen dann sicherlich im Info-Donnerstag, vielleicht auch in einem anderen Info. Aber es ist auf jeden Fall sehr spannend. Wir haben da viel, viel Material. Lohnt es sich auf jeden Fall heute zuzuhören, aber auch morgen. Nein, morgen ist Freitag und dann die nächsten Wochen noch.
2: Das ist Radio Lora auf 97,5 MHz. Wir hören jetzt das Lied Kare Nanhasi von Hallelujah Chicken Run Band.
1: Oh, aber wir haben kein... Es gab kein Input, aber ich glaube, jetzt habe ich es. Jawohl. Vielen, vielen lieben Dank fürs Zuhören, fürs Einschalten und fürs Dabeibleiben in diese nächste Stunde hier im Infolora.

0: 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Das Lied, wo jetzt kam, ist von Hallelujah Chicken Run Band. Der Name heißt Kare Inanhasi. Nun gehen wir weiter zu den widerständigen Gedenken.
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2: Ja, heute am 17. September erinnern wir an den Beginn des rassistischen Pogroms von Hoyerswerda in Deutschland im Jahr 1991. Wie die Bildungsinitiative Ferhat Unvar berichtet, kam es vom 17. bis zum 23. September 1991 in der sächsischen Stadt zu schweren rassistisch motivierten Gewalttaten. Hunderte Menschen beteiligten sich an den Angriffen auf ein Wohnheim für ehemalige Vertragsarbeitende aus Mosambik und Vietnam sowie auf eine Geflüchtetenunterkunft. Insgesamt wurden dabei 32 Menschen verletzt. Die Gewalt begann laut der Bildungsinitiative am Nachmittag des 17. September. Mehrere rechtsextreme Jugendliche griffen vietnamesische ZigarettenhändlerInnen an. Die Betroffenen flüchteten daraufhin zu ihrer Unterkunft. Innerhalb kurzer Zeit versammelten sich weitere Neonazis vor dem Gebäude, bewarfen es mit Steinen und riefen rassistische Aussprüche. Erst Stunden später rückte ein Einsatzkommando der Polizei an. Auch am folgenden Abend versammelten sich erneut Neonazis und Schaulustige vor dem Wohnheim. Sie warfen Steine und Molotow-Cocktails, während AnwohnerInnen die Angreifer teilweise anfeuerten. Die Angriffe hielten an bis zum 20. September. Erst dann, also 3 Tage später, riegelte die Polizei das Gelände rund um die Unterkunft ab. Anschließend weiteten die GewalttäterInnen ihre Angriffe auf eine Geflüchtetenunterkunft aus, in der etwa 240 Menschen lebten. Erst am 23. September, also nochmals 3 Tage später, wurden die BewohnerInnen evakuiert und mit Bussen aus der Stadt gebracht. Teilweise wurden auch die Busse angegriffen und die Rechtsextremen feierten Hoyerswerda daraufhin als in Anführungszeichen ausländerfrei. Auch die juristische Aufarbeitung fällt laut der Bildungsinitiative Ferhat Unvar auffallend begrenzt aus.

Heute erinnert im Stadtpark eine Gedenkstelle an das rassistische Pogrom. Doch, so betont die Bildungsinitiative Ferhat Unvar, auch mehr als 30 Jahre später sei die Geschichte noch immer nicht vollständig aufgearbeitet. Vor allem Fragen nach der staatlichen Verantwortung blieben offen. Warum hat die Polizei so spät eingegriffen? Warum wurden die Betroffenen evakuiert und nicht die Angreifer gestoppt? Und warum mussten sich von den hunderten Beteiligten letztlich nur wenige vor Gericht verantworten? Und rassistische Gewalt gegen Geflüchtete gibt es auch heute noch. Wie die deutsche Presseagentur im Juni dieses Jahres berichtete, wurden allein in Brandenburg im ersten Quartal 2026 insgesamt 53 Straftaten gegen Geflüchtete und Flüchtlingsunterkünfte registriert. 11 mehr als im gleichen Zeitraum des Vorjahres. Darunter waren Beleidigungen und Bedrohungen, aber auch Sachbeschädigungen, Brandstiftungen und Körperverletzung. Ja, das war es mit dem widerständigen Gedenken und wir hören jetzt ein ganz gutes Lied von Soli, Fashoka.

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3: 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Du hörst das Info Donnerstag hier auf Radio Lora 97,5 MHz. Und jetzt machen wir weiter mit einem Bericht über die Geschehnisse in Ceuta.
4: Ende Juli 2026 flohen 70.000 Menschen von Marokko nach Ceuta. Ceuta ist eine kleine Stadt, die zu Spanien gehört, aber an der Grenze zu Marokko in Nordafrika liegt. Beim Massenversuch von Marokko nach Ceuta zu schwimmen, starben über 140 Menschen, darunter auch Kinder und Minderjährige.

0: Unter den Geflüchteten befanden sich nicht nur marokkanische StaatsbürgerInnen, sondern auch Sahrauis, die aus der Westsahara vertrieben wurden und in Marokko polizeiliche Gewalt und gesellschaftliche Ausgrenzung ausgesetzt sind. Ebenso waren Menschen aus dem Sudan, Kamerun, dem Senegal und anderen afrikanischen Ländern darunter. Die Medien lieben es, alle in den gleichen Topf zu werfen, was besonders gefährlich wird, wenn Rechtsradikale ihre rassistischen Agenden fördern wollen. In diesem Fall die Muslimfeindlichkeit. Die Menschen, die nach Ceuta geflüchtet sind, haben verschiedene Hintergründe, warum sie in der Hoffnung für eine bessere Zukunft ihr Leben riskieren. Viele, die in Ceuta ankamen, mussten nach ein paar Tagen wieder nach Marokko zurück. Die vielen anderen, die geblieben sind, müssen sich tagtäglich mit der spanischen Armee und den Rechtsradikalen vor Ort umschlagen. In den inoffiziellen Zeltlagern in Ceuta werden die geflüchteten Menschen von der spanischen Armee angegriffen, geschlagen und ihre Zelte werden zerstört. Das Afro-Kollektiv berichtet, Zitat, in Ceuta gab es WhatsApp-Aufrufe, um Razzien durchzuführen und MigrantInnen mit Gewalt aus den Vierteln zu bringen. Eldiaro.es dokumentierte Nachrichten, die davon sprachen, bis zum Tod zu gehen. Die Faschos verfolgten MigrantInnen, zerschlugen Lager, verbrannten Halbseligkeiten, belästigten Geschäfte von muslimischen Ceutas und warfen Eier auf einen muslimischen Taxifahrer. Am 27. August blockierten sie den Konvoi des Roten Kreuzes, der Lebensmittel zum Strand von Trampolin brachte. Auch letzte Woche berichtete Jugendinfo von Angriffen. Am Dienstag, dem 8. September, wurde ein Kind im Schlaf mit einer Soft-Air-Pistole angeschossen und musste anschließend ins Spital gebracht werden. Von den faschistischen Angreifern waren angeblich Schreie wie, in Anrufezeichen, wir werden euch verbrennen, zu hören. Woraufhin es in der Nacht auf den 11. September zu Brandstiftungen kam, bei denen unter anderem mehr als 42 Zelte angezündet wurden. Diese Angriffe sind Versuche, die Menschen einzuschüchtern und zu verjagen, damit sie nach Marokko zurückkehren. Wegen den Lebensbedingungen, die sich in Marokko in den letzten Jahren noch mehr verschlechtert haben, durch die Zunahme von Jugend, Arbeitslosigkeit, wirtschaftliche Ungleichheit und politischer und polizeilicher Repression, ist es für viele der geflüchteten Menschen keine Option mehr zurückzugehen. Einige berichten, dass sie lieber sterben würden. Viele hoffen, Arbeit zu finden, um ihre zurückgelassenen Familien unterstützen zu können. Durch das GAS, das gemeinsame europäische Asylsystem, das am 12. Juni 2026 in Kraft getreten ist, wurden die Grenzen von Europa weiter verschärft. No Name Kitchen ist eine Organisation, die sich für geflüchtete Menschen einsetzt und vor Ort Unterstützung leistet. Über Instagram berichten sie immer wieder, wie die Lage in Ceuta aussieht. Letzte Woche posteten sie, dass viele geflüchtete Jugendliche von der spanischen Volkszählungsbehörde abgewiesen werden und sich somit nicht registrieren lassen können.
1: Ja, und auch wir hier vom Info Donnerstag werden versuchen, euch die nächsten Wochen über informiert zu halten. Wir haben FreundInnen vom LoRa, die jetzt auf dem Weg sind nach Ceuta und uns berichten werden über die Lage. FreundInnen aus Spanien, die sich vermehrt zu organisieren beginnen oder sich schon längst organisieren zur Lage in Ceuta. Das heißt, bleiben wir dran. Ihr werdet von uns hören, noch mehr hören über das Thema.
0: Zum Schluss des Updates über die Lage in Ceuta hören wir nun das Lied Clandestino von Manu Chao.

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3: Die israelische Tageszeitung Haaretz veröffentlichte am 8. September eine Recherche darüber, dass Netanyahu vor dem 7. Oktober 2023 gewarnt worden sei. Der Artikel wurde in den deutschsprachigen Medien wenig und wenn, dann sehr einseitig besprochen und wir versuchen es versuchen uns nun an einer Zusammenfassung. Die geht ungefähr 10 Minuten, der Bericht, und danach geht es dann weiter mit den letzten Berichten hier von unserer Infosendung auf 97,5 MHz im Radio Lora. Infosendung am Donnerstag.
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5: Eineinhalb Wochen vor dem 7. Oktober 2023 wurde Benjamin Netanyahu gewarnt. Die israelische Zeitung Haaretz veröffentlichte am 8. September einen Artikel darüber, dass Benjamin Netanyahu vor dem 7. Oktober schon über einen Angriff gewarnt wurde. Der Artikel wurde in den deutschsprachigen Medien erstaunlich wenig besprochen. Vor allem nicht in all seinen Facetten. Wir versuchen uns an einer Zusammenfassung. Laut dem Artikel von Haaretz ruft Sheikh Mohammed bin Zayed Netanyahu einige Wochen vor dem 7. Oktober an und spricht 45 Minuten lang mit ihm. In diesem Gespräch warnt bin Zayed, dass der Hamas-Chef im Gazastreifen Yahya Sinwar eine groß angelegte Operation gegen Israel plane und dass es zu Blutvergießen kommen werde. Die Quellen für dieses Gespräch? Drei hochrangige ausländische Quellen sind mit dem Inhalt des Gesprächs vertraut. Die Offenlegung ist das Ergebnis umfangreicher Recherchen auf der Grundlage von Dutzenden Quellen in Israel und weltweit, darunter sehr hochrangige Beamte sowie Aufzeichnungen interner Dokumente und Korrespondenzen. Die Recherchen wurden von den AutorInnen des Haaretz-Artikels zusammengetragen. Aber zurück zum Telefonat selbst und den Ereignissen in den Monaten davor. In diesen Monaten vor dem 7. Oktober 2023 führte Israel mit Netanyahus Wissen und Zustimmung Gespräche mit der Hamas über einen Waffenstillstand, der zu einer langfristigen Vereinbarung im Gazastreifen führen sollte. Die Verhandlungen waren geheim. Teil der Verhandlungen war in einer Vermittlerrolle auch ein Vertreter der Fatah. Im Mittelpunkt der Gespräche zwischen Hamas und Israel stand zunächst eine schrittweise Aufhebung der Blockade des Gazastreifens und die Erhöhung der Lieferungen von Lebensmitteln und Rohstoffen in den Gazastreifen. Außerdem wurde eine neue Idee vorgebracht, die Einrichtung von Handelszonen entlang der Grenzen des Gazastreifens zu Israel und Ägypten, die Tausenden von arbeitslosen BewohnerInnen des Gazastreifens Arbeitsplätze bieten würde. Stand Sommer 2023 war nur noch ein Punkt ungeklärt: die Freilassung israelischer Gefangener und die Rückführung von Leichen von SoldatInnen, die im Gazastreifen festgehalten wurden. Als Gegenleistung für die Rückgabe von Avera Mengistu und Hisham Sayed sowie der Leichen von Hadar Goldin und Oron Shaul forderte Sinwar die Freilassung von 500 Hamas-Gefangenen. Später erklärte er sich bereit, die Zahl auf 250 Gefangene zu senken und stimmte nach 10 Verhandlungen der Freilassung von nur 50 Gefangenen zu. Woran scheiterte also dieses Abkommen? Netanyahu verschob diese letzten Verhandlungen immer wieder. Unklar warum. Die Verhandlungen kommen jedenfalls ins Stocken. Im September 2023 bricht dann Sinwar den Kontakt zu den Verhandlungen ab. Aber zur gleichen Zeit, im September 2023, vereinbarte Sinwar ein privates Treffen mit dem Fatah-Vertreter und sagte diesem: Sag den Israelis, wenn sie keine Fortschritte machen, bereite ich eine riesige Überraschung für sie vor. Sag ihnen, sie sollen mit einem Erdbeben rechnen. Der Fatah-Vertreter leitete die Botschaft an Bin Zayed, den Herrscher der Vereinten Arabischen Emirate, weiter. Dieser rief Netanyahu an. Sinwar traf wieder den Fatah-Vertreter, um sicherzugehen, dass diese Botschaft zu den Israelis komme. Wenn sie keine Fortschritte machen in den Verhandlungen, wird es ein Erdbeben geben. Am 15. September vermittelte der Fatah-Vertreter die Botschaft auch an den Shin Bet, den israelischen Geheimdienst. Und es fand dann auch eine israelische Sicherheitssitzung statt, und zwar am 17. September 2023. Dabei waren Leute von Mossad, Shin Bet, Verteidigungsminister Yoav Gallant und andere Vertreter vom Militärgeheimdienst. Sie konnten aber an dieser Sitzung keine Entscheidung treffen. Als der Herrscher der Vereinigten Arabischen Emirate sah, dass Israel nicht auf die klare Warnung reagierte, beschloss er selbst, ein Gespräch mit dem israelischen Ministerpräsidenten zu führen. So fand Ende September eben dieses 45-minütige Gespräch statt, in dem er Netanyahu eine ausdrückliche Warnung bezüglich Sinwars Absichten übermittelte. Ein ähnlicher Anruf erreichte in jenen Tagen das Büro des Ministerpräsidenten vom ägyptischen Geheimdienstchef, der Netanyahu vor etwas Ungewöhnlichem, einer furchterregenden Operation warnte, die die Hamas in Kürze starten würde. So viel zu den Telefonaten und den Warnungen, die Netanyahu erhielt. Und nun zum 7. Oktober selber. Wir müssen diese Ereignisse nicht noch einmal zusammenfassen. Was aber interessant ist am Aretz-Artikel, ist Folgendes. Bereits am Abend des 7. Oktober war Sinwar bereit, alle zivilen Geiseln freizulassen. Das hieß für ihn, alle Geiseln über 50 und unter 18 Jahren. Die einzige Bedingung: Verhandlungen mit Israel über die Freilassung der Gefangenen auf beiden Seiten und anschließend die Frage der Blockade vom Gazastreifen. Israel lehnte das Angebot ab. Zitat: Netanyahu will über nichts reden, er will nur Krieg und die Zerschlagung der Hamas. Die Israelis vertraten folgende Sichtweise: Zuerst schlagen wir die Hamas und dann holen wir die Geiseln mit Gewalt zurück. Auch US-Außenminister Antony Blinken wurde über das Angebot der Hamas zur Freilassung der zivilen Geiseln informiert. Seine Antwort: Israel sei noch nicht bereit dazu. Und so vergingen 2 Jahre israelischer Angriffskrieg auf Gaza, bevor ein Abkommen unterzeichnet wurde, die die letzten Geiseln aus dem Gazastreifen zurückbringen würde, lebend oder tot. Zusammen zum Artikel von Aretz kann gesagt werden: Israel und die Hamas waren vor dem 7. Oktober 2023 in geheimen Verhandlungen. Israel stieg langsam aus den Verhandlungen aus, ließ sie ins Stocken geraten. Sinwar warnte Netanyahu über mehrere Kanäle, dass er Israel angreifen würde, wenn dieser die Verhandlungen nicht wieder aufnehmen würde. Netanyahu ignorierte die Warnung. Am Abend des 7. Oktober bot Sinwar an, die zivilen Geiseln freizulassen und Verhandlungen aufzunehmen. Netanyahu lehnte ab. Als Netanyahu mit den Vorwürfen vom Aretz-Artikel konfrontiert wurde, bezeichnete er die Vorwürfe als absolute Lüge.

Ja, das war es mit dem Bericht, mit dem Versuch einer besseren Einordnung, wie es die Medien hierzulande machen oder es einfach gar nicht machen. Wir kommen jetzt weiter zu ein bisschen Musik und danach hören wir dann noch, es sind noch ein paar oder vielleicht zwei Sprachnachrichten reingekommen, aus der Türkei, aber auch von Personen aus der Türkei oder kurdische Personen hier in der Schweiz zu den Geschehnissen, zu der Kriminalisierung und zu den Verhaftungen von queeren Personen in der Türkei. Wir schauen, was da noch auf uns zukommt und hören das dann gemeinsam. Und bis dahin hören wir noch das Lied, haben wir uns ganz spontan dafür entschieden, dass wir doch ein Lied hören, was wir letzten Samstag an der Demo Justice for Nsoy doch ein paar Mal gehört haben und ganz gut fanden. Dann hören wir uns danach wieder.

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1: Ja, in der Türkei wird immer mehr Druck auf die LGBTQIA+-Community ausgeübt. Bis zum 14. September wurden mindestens 68 Personen festgenommen. Darunter waren LGBTQIA+-Personen und HIV-AktivistInnen dabei und die von der Polizei in ihrem Zuhause überfallen wurden. Die Behörden schrieben ihnen Obszönität und Prostitution vor, warfen diese ihnen vor und versuchen sie als KinderschänderInnen darzustellen. Also ja, Darstellungen von der queeren Community, die uns ja auch nicht allzu fremd sind, hier in der Schweiz zum Beispiel.
2: Die zivilgesellschaftliche AkteurInnen in der Türkei versuchen mit diesem Narrativ von der wirtschaftlichen Krise und der häuslichen Gewalt abzulenken und machen so die LGBTQAI+-Community zur Zielscheibe der Panik. Viele LGBTQAI+-Organisationen, JournalistInnen, AktivistInnen und Menschenrechtsorganisationen versuchen, ihre Solidarität über die sozialen Medien zu äußern, wobei sie immer mehr eingeschränkt werden, zum Beispiel durch das Sperren von ihren Webseiten und Accounts auf Instagram. Trotz dieser Einschränkungen bemühen sie sich, so viel wie möglich an Informationen bereitzustellen. Weitere Einzelpersonen und Organisationen rufen dazu auf, dass die Festnahmen aufgehoben werden sollten und die Meinungs- und Versammlungsfreiheit geschützt wird. Und dass sich internationale Menschenrechtsorganisationen ihnen solidarisieren. Nach den Festnahmen zwischen dem 12. und 14. September wurden in Izmir bei einem Protest gegen die Festnahmen und einer Versammlung vor dem Gericht weitere 100 Personen festgenommen. In Mersin, Ankara und Istanbul dauern die Verfahren immer noch an und es ist unklar, ob die festgenommenen Personen während der Prozesse in Gewahrsam bleiben müssen.
1: Ja, und wir haben jetzt verschiedene Sprachnachrichten für euch. Die erste ist auf Deutsch, danach kommt noch eine auf Türkisch und vielleicht haben wir auch noch eine auf Englisch für euch, aber wir wollen jetzt gerade mal gemeinsam da reinhören. Genau, so. Vielen lieben Dank an die Freundin vom Radio Lora, die uns berichtet aus Istanbul. Okay, aber wir hören noch nichts. Das ist natürlich doof. Jetzt schauen wir mal. Es ist Laptop. Hallo.
3: Die neue Operation des türkischen Staates.
1: Also hier geht es schon mal. Wisst ihr was? Wir hören ganz kurz ein Lied dazwischen, dass wir das schnell lösen können, dieses technische Problem. Und dann hören wir uns gleich wieder.

0: Wir haben die technischen Probleme konnten wir lösen und wir hören jetzt ganz schnell rein in diese Sprachnachricht.
1: Hallo zusammen, ich lebe gerade in Istanbul und möchte über die aktuelle Situation sprechen und darüber, was gerade abgeht. Nämlich werden seit dem 12. September queere AktivistInnen aus Istanbul, Izmir, Ankara und vielen anderen Provinzen und Städten der Türkei festgenommen. Sie werden auf digitalen Plattformen zensiert. Es werden Razzien durchgeführt auf queere Vereine, Community Spaces, Kulturzentren, um eine neue Operation des türkischen Staates durchzuführen. Diese Operation heißt auf Türkisch Eylem Güvende, was so viel wie meine Familie ist in Sicherheit bedeutet. Dabei geht es darum, die Familie, und zwar nicht nur die biologische Kernfamilie, sondern auch den Staat als Familie vor Queerness zu schützen. Nämlich beschuldigt die Regierung, queere AktivistInnen und Vereine, junge, unschuldige Kinder zur Queerness zu überzeugen oder zu zwingen, was total Schwachsinn ist, und führt deshalb diese Maßnahmen durch. Es wird darüber berichtet, natürlich im Ausland, wobei die meisten Stimmen sehr kritisch sind der türkischen Regierung gegenüber, aber auch in der Türkei. Es gibt zum einen die großen Medienhäuser, die aber auch regierungsnah sind und deshalb auch als Sprachrohr der Regierung fungieren und die durch ihre Sprache, die sie wählen, queere AktivistInnen dämonisieren und auch das, was der Staat macht, rechtfertigen. Es gibt aber auch Menschen im Internet, in den sozialen Medien, vor allem queere Menschen, egal ob in der Türkei lebend oder im Exil, die über die Geschehnisse sprechen, über ihre eigenen Erfahrungen sprechen, aufklären. Und es gibt auch kleinere, unabhängige Medienhäuser, die auch als kritische Stimmen dienen. Wobei wir aber beachten müssen, dass diese kritischen Stimmen stark von Repression betroffen sind, da seit vielen Jahren StudentInnen, AkademikerInnen, JournalistInnen, MusikerInnen, SchriftstellerInnen, queere Menschen, linke Menschen etc. von Polizeigewalt und Repression betroffen sind, da sie sich dem Staat widersetzen und Widerstand leisten. Deshalb entscheiden sich auch queere Menschen gegen öffentlichen Aktivismus in der Türkei, da sie dadurch psychischer und physischer Gewalt ausgesetzt sind, was natürlich auch das Ziel dieser Repressionen ist, dass die Menschen Angst haben, dass die Menschen eingeschüchtert sind, dass die Menschen sich nicht verbünden. Aber trotzdem, trotz allem und auch trotz den vermehrten Polizeikontrollen, die es zurzeit in Istanbul zum Beispiel an Metrostationen oder auf öffentlichen Plätzen gibt, um die Polizeipräsenz zu demonstrieren und zu zeigen, sind die Leute laut, sie solidarisieren sich miteinander, egal ob im In- oder Ausland. Die Leute sagen, nein, meine Familie ist nicht sicher, egal ob das Queere oder Allies sind. die Leute sprechen darüber, sie informieren darüber. Und deshalb sind wir nicht frei, bevor wir alle frei sind.
0: Das war die erste Sprachnachricht, die wir jetzt da gemeinsam hören. Von uns nur noch ein kleiner technischer Input wegen diesem kleinen Fauxpas. Machen wir jetzt das Interview, den ersten Teil des Interviews mit Anak Bayan, mit den Genossinnen der Jugendorganisation der Philippinen, lassen wir aus, senden wir das nächste Mal und wir machen jetzt gleich weiter, hören die Stimmen zu, was gerade am Passieren ist gegen Queers in der Türkei. Wir haben nämlich weitere Sprachnachrichten zugeschickt bekommen. Vielen Dank fürs Zuhören. Wir sagen Tschüss und hören jetzt noch diesen Stimmen zu.
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0: Ja, guten Abend. Da sind wir bei mit Record Wonders. Im Studio ist der
1: Afa.
0: Warte mal rasch. Sag mal etwas, Afa.
1: Afa.
0: Genau, das ist bei Afa, wie man gehört hat. Der Rebi. Ja, jetzt haben wir gerade ein älteres Lied noch gehört von Kaff.
1: Älter.
0: Ja, 2016, das ist ja 10 Jahre alt. Hunter in the Dark, hat es geheißen. Gerade dafür jetzt zwei neue, also die neuen amerikanischen HC-Bands, die ja, natürlich immer wieder aufploppen. Zuerst Static Clone mit dem Lied The Ghost und nachher noch Invertebrates von ihrer Maxi-LP, eigentlich ist das, also Ami HC.

Ja, also das wäre jetzt von mir gewesen. Zuerst The Limit, nigelnagelneue Platte, Another Drop, mit dem Bobby Liebling am Gesang und dem Sonny Vincent schreibt eigentlich all Stück ausser zwei, glaube ich. Singt sogar noch bei zwei, drinnen. Und gehört haben wir Just a Calling Card. Nachher ist es weitergegangen mit dem Sonny Vincent und zwar ein Hommage an Chita Chrom, der diese Woche verstorben ist. Der Dead Boys Gitarrist. Und da war das Lied War Party von der 10 Inch Sonny Vincent and his Rat Race Choir. Pure Filth. Und da spielt der Bassist von der Damned spielt Bass. Und der Schlagzeuger von der Stooges ist auch dabei. Und weiter geht's mit den Flash Cubes, einer 70er Band von Amerika, mit dem Lied Stalk.

So, das sind jetzt gerade Loud Night aus den USA. Und ich habe im Sattel gesehen, ich spiele jetzt drei Bands, die ich gerade kürzlich schauen bin, die mir gut gefallen haben. Die Loud Night, so eine Mischung von zwischen den Motorhead und so, sind so ein bisschen Rocker-Typen gewesen, halt, die aber trotzdem so einen crustigen Metal spielen. Mit einer Crust-Band von Schweden haben sie zusammengespielt, mit Freitag, den 13. spiele ich jetzt das Lied. Das war also ein cooles Konzert, wo mir eigentlich Loud Night noch besser gefallen hat als der Schweden, weil es halt eine Überraschung war. Und dann die dritte Band nachher kommt noch eigentlich das beste Konzert, das ich das Jahr gesehen habe. Das ist dann Hulder, das ist Ami Black Metal, so richtig klassische mit der Dame namens Hulder, die singt und Gitarre spielt. Und das war im Kiff, das war einfach absolut genial. Mega, mega Wall of Sound of Noise. Okay, jetzt zuerst noch Freitag, der 13.

0: So.
1: Ja, Eberli, Knöpfli. Okay, das war. Alfa, hast du etwas sagen? Alfa hat vorher drei so gegenteiligen Sound laufen lassen, als das, was wir jetzt gerade gehört haben. Power Pop hat das geheißen.
2: Genau, auf dem
1: berühmten. Also, ich sage dem Schlagermusik.
2: Dem berühmten Label von Pier Paolo Isulius. De Isulius oder so. Das Rave Up Label, Backstreet, ist halt das Unterlabel, wo all die Powerpop-Bands drauf sind. Da haben wir gehört Readymades, Telephones und Jim Basnight and the Moberlys.
1: Genau, und gerade jetzt war noch Franzosen, glaube ich. Ist ja egal, von welchem Land eigentlich. Das ist ja global, Black Metal. Drowning the Light heisst die Band. Und dann habe ich in letzter Zeit noch viele so Oi Platten entdeckt, wiederentdeckt oder teilweise neu gekauft. Es gibt halt auch neue junge Bands, die so ein bisschen Oi-Sound machen, Oi-HC, Oi-Punk. Und jetzt als erstes hören wir mal ein bisschen das Original noch aus dem 86 von Oi Polloi. Und nachher dann eine neue Band von, glaube ich, New York, und die heißt Violent Reaction. Und dann nachher noch vielleicht noch The Chisel oder so etwas, wo auch in die Richtung geht.
2: Und du hast ja
1: eure
2: Hosen abgerissen.
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0: Es sind die, no die neuesten Simon. Dictators vom letzten Jahr. Leider ist ja der Ross, der Boss, verstorben, auch das Jahr noch. Und jetzt hören wir noch ein Lied mit dem Phil Campbell, der auch das Jahr gestorben ist. Er spielt Gitarre,
1: ja, und?
0: Auf einem MC5 Tribute.
1: 15.000 hast du, aber ist es.

0: So, das sind jetzt gerade die Japaner Coffins gsi, wo wir auch das Jahr gespielt haben, in Basel. Krasse Sänger. Also man hat es vielleicht noch gehört, wie aus einer Bierdose raus hat es tönt, aber es ist halt live aufgenommen, irgendwo in einem Keller unten. Und vor denen ist noch Bolt Thrower gekommen, vom 94. For Victory hat das Lied geheißen, das Titellied von ihrer LP. Und jetzt geht es weiter mit Uncle Essie, den Dead Beats, mit dem Lied Egal. Recht eine geile Platte. Ah, dann haben wir noch einen Gast da, der Claudio ist noch gekommen. Übrigens, der Marco ist auch da, der Claudio ist da. Und der Claudio hat noch eine Veranstaltung, um eine kleine Werbung zu machen. Natürlich independent. Und er wird es jetzt gerade selber sagen.
1: Jetzt gerade, oi. Oi zusammen, also, es ist eine Privatparty. Aber jeder, der kommen will, nächsten Donnerstag im Kino Stüssihof, um 7:30 machen wir eine Vorführung vom Film Wired for Chaos, vom Film über das Leben von Harley Flanagan, der Bassist von The Cro-Max. Ja, der hat ja ziemlich viel mitbekommen in der ganzen New York-Szene und ist ganz viel gross dabei gewesen. Auch ein bisschen umstrittene Persönlichkeit, aber darum macht es umso interessanter. Ja, kommen doch. Genau, je mehr Leute das kommen, desto billiger ist der Film. Dann können wir es für 5 Stutz anschauen, weil wir müssen leider für den Saal natürlich zahlen. Aber es wäre schön, dass man sich mal wieder trifft und so, weil ja, genau, gewisse Konzerte sind in Zürich leider selten geworden und das wäre ein Anlass, um mal ein bisschen wieder socialisieren. Danke.
0: Also am Donnerstag um 7:30 im Stüssihof. Und ich meine, wenn es dann vielleicht mega viele Leute hat, dass das Kino sozusagen übervoll ist, dann gibt es vielleicht dann später wieder mal einen guten Musik-Doc oder irgend so einen Film. Also, nächstes Uncle Acid.

Wesh, wesh, wesh, wesh, das ist Cutting Content Episode 97. Ich bin der Harald B., ich bin da mit meinem Lieblings-DJ Horst Habicht. Wieder zurück an Mike, extra dicke Shoutout an Minges und an Brudi Giuliani, die die letzte Sendung gerockt haben. Jetzt sind wir wieder in der Originalbesetzung am Start und wir machen Digging in the Crates Part 2. In der ersten Folge, wo wir das gemacht haben, ist es darum gegangen, dass ich mit Platten vom Habicht auflege und der Habicht mit Platten von mir. Dort haben wir noch so Halbstunden-Sets gemacht, wo wir nicht gewusst haben, was kommt. Jetzt, taking it to the next level, machen wir ein B2B-Set, wo ich aus seiner Crate digge und er aus meiner Crate. Wir wissen nicht, was passiert. Es wird ein wilder Mix, wahrscheinlich erneut wilder Ritt. Aber darum heisst die Sendung auch Cut in Content. Bleibt dran, das ist Radio Lora 97,5 MHz.

Hi, mein Name ist Harald B. Ihr gehört Got in Content, Episode 97. Mit mir ist der DJ Habicht in der Booth. Wir machen ein B2B aus der Crate vom jeweils anderen. Ihr hört gerade Labi Siffre, I Got The. Sehr bekannt Sample, ihr habt es sicher gehört. Vielleicht kommt später auch noch ein bisschen Eminem, je nachdem, ob da habe ich das aus meiner Crate rauszieht oder nicht. Wir werden es später erfahren.

was geschieht. Das ist eben, was passiert, wenn man aus der Plattenkiste von seinem Kollegen random Sachen rausgreift. Ich glaube, der Habicht hat von mir gespielt, etwas von Ian Carr's Nucleus. Und dann habe ich die Platte gesehen, da steht Mesak Paheita drauf und dann Tattoo Mezeteiti. Obname und Mix. Und das hat ein extrem geiles Cover. Irgendwie so ein verschwommenes Fotos von jemandem, der einen Autostopp macht. Und jetzt sind wir musikalisch in ganz anderen Gefilden gelandet. Das ist Cut in Content, Episode 97, Crate Digging Part 2 auf Radio Lora 97,5 MHz.

Booyakasha, ihr hört Marvelous Kane. Ich kann mir sagen lassen, wirklich ein Classic. Ich habe in meiner Crate überhaupt keine Musik, die auf das passt. Da habe ich hat da ein paar Drum and Bass Jungle Platten dabei. Ich habe so etwas gar nicht. Darum bin ich mega gespannt, wie es weitergeht nach dem Track, was er jetzt auf das wird mixen. Und das ist schön an diesem Konzept. Wir machen Back to Back. Ich aus seiner Kiste, er aus meiner Kiste, alles brüderlich teilt, natürlich auch schwesterlich teilt. Ihr hört Radio Lora 97,5 MHz, der Horst Habicht und der Harald B. an der 1 und 2. Das ist Cut-In-Content.

Das ist der Soundtrack zu Rambo 2. Ich meine, wie geil ist das? Wann haben wir das letzte Mal gesehen oder gehört? Wahrscheinlich schon lange her. Vorher haben wir gehört Pale J zum zweiten Mal. Musikempfehlung von mir persönlich. Auch dicker Shoutout an Wally und an Luki und an die zwei Nadias. Dicker Shoutout auch an Horst Habicht, der schon die nächste Platte parat macht. Oh shit, ich sehe, was es ist. Ihr dürft euch auf etwas freuen. 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

austrickst hat er mich, austrickst. Ich habe genau gesehen, wie er die Marshall Mathers LP schon vorher in die Hand genommen hat. Und dann sind wir trotzdem zu Count Basie und jetzt Lionel Hampton gegangen. Und vielleicht kommt ja die Marshall Mathers LP noch, vielleicht nicht, weil es ist wirklich so, es ist ein bisschen challenging, wenn man es Back-to-Back macht aus einer Crate, die man gar nicht kennt und auch nicht weiss, was der andere mitgenommen hat. Ich hoffe, es hat euch gefallen bis jetzt. So erfahrungsgemäß werden die letzten 15 Minuten so ein bisschen die wildesten. Darum verabschiede ich mich auch jetzt. Das war Cutting Content, Crate Digging Part 2, Episode 97. Ihr hört Radio Lora 97,5 MHz. Und ich gebe einen fetten Shoutout an alle, die noch am Hören sind. Und wir hören uns nächsten Monat. Schönen Abend. Ciao zusammen.

Das war es. Ich habe geschwitzt. Ich weiss nicht, wieso am Habicht gegangen ist. Naturgemäß, ich weiss nicht, wie das bei den Vögeln ist. Ich bin kein Ornithologe und wie sie schwitzen, weiss ich auch nicht. Aber ich hoffe, es hat euch gefallen. Digging in the Crates, Part 2, ich aus dem und da habe ich aus meiner Kiste. Und am ganz zum Schluss gebe ich jetzt so einen fetten Shoutout an Deck Wrecker. Er ist basically verantwortlich für unseren Jingle. Ich weiss, ob ihr ihn gehört habt am Anfang, ihr gehört dann sicher nochmal zum Schluss. Und dann kommt der Jesse J mit Blue Dimension. Dranbleiben lohnt sich auf Radio Lora 97,5 MHz.

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Das ist Radio Lora, Blue Dimensions, Space Night. Gehört in die nächsten 6 Stunden bis zum 6 Uhr morgen, wie gewohnt. Jeden Donnerstag. Und starten immer heute mit Skimmer. Oxum heisst der Track. Der allererste Laberstarter. Und gehen auf unsere Homepage, wenn ihr wollt wissen zu der Sendung. Das ist bluedimension.ch und www.lora.ch.

Ja, ein wunderschöner Track, Opsum von Skimmer. Ja, der nächste Track kommt dann von Monkey Safari, Sunset. Und nachher wird nicht mehr viel gelabert, nachher wird nur eine Musik gemacht für euch. Grüße der Hans, der Joe, der Jerome. Und bis auf Tunesien alle, wo wir zuhören, kann man das weltweit einfach über www.lora.ch. So, und jetzt wünsche ich viel Spaß.